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1: Nach einer warmen Nacht mit Tiefstemperaturen von 19 Grad erwartet uns ein ebenso warmer Montag. Es erwartet uns wieder viel Sonne, vereinzelt gibt es aber auch Wolken. Die Temperaturen erreichen am Montag Höchstwerte von 32 Grad in Donaueschingen, Nietingen und Horb. 31 Grad werden es in Freudenstadt. Aber der Sommer ist noch lange nicht vorbei. Noch die ganze Woche wird es sonnig. Morgen am Dienstag bei Höchstwerten bis zu 33 Grad.
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2: Ich bin Ursula Winkler. Die von der Bundesregierung eingesetzte Rentenkommission schließt heute ihre Beratungen ab. Ihre Vorschläge sollen die Fachleute dann morgen offiziell im Kanzleramt an die Bundesregierung übergeben. Viele Empfehlungen wurden über das Wochenende bereits bekannt und lösten schon Kritik aus.
3: Länger arbeiten und Teile der Rente künftig aus Anlagen am Kapitalmarkt. Vor allem dagegen regt sich Widerstand von Gewerkschaften, Sozialverbänden und Opposition. Ökonomen finden manche Vorschläge dagegen zu kurz gesprungen. Dabei sind die Vorschläge der Rentenkommission noch gar nicht offiziell. Sie berät an diesem Montag sogar noch ein letztes Mal. Angeblich herrschte breiter Konsens über die 30 Vorschläge, aber keine Einstimmigkeit, die vor allem Arbeitsministerin Baas gefordert hatte, um die Vorschläge direkt umzusetzen. Nun könnte es auch in der Koalition noch mal längere Diskussionen geben. Onito Rau, Berlin.
2: Die Deutsche Krankenhausgesellschaft warnt vor einer Pleitewelle und einem massiven Arbeitsplatzabbau in der Branche wegen der Sparpläne der schwarz-roten Regierung. Kommen die Einsparungen wie geplant, verlieren wir im kommenden Jahr insgesamt 8% unserer Erlöse, sagte Verbandschef Gass dem Redaktionsnetzwerk Deutschland. Er verwies auf aktuelle Studienergebnisse, die darauf hindeuten, dass in diesem Fall in 4 Jahren jede zweite Klinik pleite gehen könnte. Die durchschnittliche Zahl der Hitzetage in Deutschland mit Spitzenwerten über 30 Grad hat zugenommen. Das geht aus Daten des Deutschen Wetterdienstes hervor.
4: Seit 8 Jahren geht der Trend klar nach oben, heißt es auch vom Umweltbundesamt. Denn seitdem kommen die starken Hitzeperioden fast jeden Sommer, teils mit 17 oder sogar 20 Hitzetagen pro Jahr. Die Luftmassen aus Südwesteuropa, die auch aktuell für die Hitze sorgen, sind heute deutlich heißer als noch in den 60er bis 80er Jahren, sagen Experten. Und eine Studie des Max-Planck-Instituts zeigt, die 5 intensivsten Hitzewellen der vergangenen 45 Jahre gab es alle seit 2010. Grund, klar, der Klimawandel. Thomas Thonfeld, Nachrichtenredaktion.
2: Zum Fußball. Bei der Weltmeisterschaft haben die Spanier ihr 2. Gruppenspiel deutlich gewonnen. Gegen Saudi-Arabien gewannen sie mit 4:0. Für Kap Verde geht das WM-Märchen weiter. Der Außenseiter erkämpfte sich gegen Uruguay ein 2:2 Unentschieden und hat weiter die Chance, sich bei der ersten WM-Teilnahme überhaupt für die K.O.-Runde zu qualifizieren. Der große Favorit Belgien erreichte im 2. WM-Spiel nur ein 0:0 gegen den Iran und geht mit nur 2 Punkten ins letzte Gruppenspiel.
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1: Eine ikonische Metal-Ballade, die im Ohr bleibt, das ist Nothing Else Matters von Metallica. Dabei wollte James Hetfield den Song erst gar nicht einspielen. Nothing Else Matters entstand, als Hetfield damals mit seiner Partnerin telefonierte. Den Hörer in der einen Hand, die Gitarre in der anderen, zupfte er das unverkennbare Intro des Songs. Für Metallica fand er den Song aber zu gefühlsduselig und emotional. So schwach wollte er sich der Öffentlichkeit nicht präsentieren. Aber die Bandmitglieder überzeugten ihn. Für Metallica war die Powerballade damals ein echter Imagewechsel. Heute ist er ihr bekanntester Song. Und deswegen spielen wir jetzt für euch Nothing Else Matters von Metallica.

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1: Nach einer warmen Nacht mit Tiefstemperaturen von 19 Grad erwartet uns ein ebenso warmer Montag. Es erwartet uns wieder viel Sonne, vereinzelt gibt es aber auch Wolken. Die Temperaturen erreichen am Montag Höchstwerte von 32 Grad in Donaueschingen, Bietingen und Horb. 31 Grad werden es in Freudenstadt. Aber der Sommer ist noch lange nicht vorbei. Noch die ganze Woche wird es sonnig. Morgen am Dienstag bei Höchstwerten bis zu 33 Grad.
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2: Ich bin Ursula Winkler. Der Sozialverband Deutschland und die Gewerkschaft Verdi reagieren enttäuscht auf die bisher bekannt gewordenen Vorschläge der Rentenkommission. Verdi-Chef Wernicke kritisierte vor allem eine schrittweise Anhebung des Renteneintrittsalters.
3: Schon die derzeitige Rente mit 67 sei in anstrengenden Berufen unerreichbar, so Verdi-Chef Wernicke. Ein noch höheres Renteneintrittsalter sei deshalb abzulehnen. Nach Medienberichten sehen die Rentenkommissionsvorschläge allerdings Sonderregeln vor für gesundheitlich belastete Menschen. Den Sozialverband stört insbesondere die neue Rentensäule am Kapitalmarkt, denn deren Erträge seien nicht kalkulierbar. Auch Ökonomen und Opposition kritisieren viele Vorschläge. Kritik von allen Seiten könnte allerdings auch ein Zeichen für einen ausbalancierten Kompromiss sein. Ronny Thorau, Berlin.
2: Die Deutsche Krankenhausgesellschaft warnt vor einer Pleitewelle und einem massiven Arbeitsplatzabbau in der Branche wegen der Sparpläne der schwarz-roten Regierung. Kommen die Einsparungen wie geplant, verlieren wir im kommenden Jahr insgesamt 8% unserer Erlöse, sagte Verbandschef Gass dem Redaktionsnetzwerk Deutschland. Er verwies auf aktuelle Studienergebnisse, die darauf hindeuten, dass in diesem Fall in 4 Jahren jede zweite Klinik pleite gehen könnte. In der Schweiz haben Gespräche zwischen dem Iran und den USA über eine dauerhafte Friedenslösung begonnen. Ein Streitpunkt dabei sind mögliche Mautregelungen in der Straße von Hormuz. Es wird befürchtet, dass der Iran künftig Gebühren für die Durchfahrt von Schiffen nimmt und auch US-Präsident Trump droht mit einer Maut. Außenminister Wadefuhl warnt ausdrücklich davor.
4: Der für die weltweite Energieversorgung wichtige Seeweg muss wieder frei passierbar sein. Das sei ein Prinzip des Seevölkerrechts. Und dann würde sich auch der Ölpreis schnell normalisieren, so Wadefuhl beim Bürgerforum im Auswärtigen Amt. In der Absichtserklärung zwischen den USA und dem Iran ist die freie Durchfahrt durch die Straße von Hormuz demnach aber nicht zu 100% garantiert. Die Bundesregierung macht sie aber zur Bedingung für eine mögliche Lockerung der Iran-Sanktionen. Katrin Müller, Nachrichtenredaktion.
2: Zum Fußball. Bei der Weltmeisterschaft haben die Spanier ihr zweites Gruppenspiel deutlich gewonnen. Gegen Saudi-Arabien gewannen sie mit 4:0. Für Kap Verde geht das WM-Märchen weiter. Der Außenseiter erkämpfte sich gegen Uruguay ein 2:2 Unentschieden und hat weiter die Chance, sich bei der ersten WM-Teilnahme überhaupt für die K.O.-Runde zu qualifizieren. Der große Favorit Belgien erreichte im zweiten WM-Spiel nur ein 0:0 gegen den Iran und geht mit nur 2 Punkten ins letzte Gruppenspiel.
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1: Nach einer warmen Nacht mit Tiefstemperaturen von 19 Grad erwartet uns ein ebenso warmer Montag. Es erwartet uns wieder viel Sonne, vereinzelt gibt es aber auch Wolken. Die Temperaturen erreichen am Montag Höchstwerte von 32 Grad in Donaueschingen, Wietingen und Horb. 31 Grad werden es in Freudenstadt. Aber der Sommer ist noch lange nicht vorbei. Noch die ganze Woche wird es sonnig. Morgen am Dienstag bei Höchstwerten bis zu 33 Grad.
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2: Ich bin Ursula Winkler. Später in Rente mehr zahlen und erstmals Politiker in der Rentenkasse. Seit die Vorschläge der Rentenkommission bekannt wurden, gibt es viel Kritik. Der Präsident des Deutschen Instituts für Wirtschaftsforschung, Fratscher, hält die Vorschläge für unzureichend. Das sagte er der Rheinischen Post.
3: Mut und Konsequenz, das vermisst der DEW-Präsident bei den Reformvorschlägen. Denn an den drei größten Problemen, so Fratscher, würden sie nichts ändern. Der hohen Altersarmut, der zu starken Belastung der jungen Generation und der Schieflage bei der Gerechtigkeit. Ein höheres Renteneintrittsalter, die Einführung einer kapitalgedeckten Rente und weniger Frühverrentungen hält er allerdings für richtig. Das soll so auch in den Vorschlägen der Rentenkommission stehen, die morgen hier in Berlin offiziell präsentiert werden sollen. Thomas Thonfeld, Berlin.
2: Die Deutsche Krankenhausgesellschaft warnt vor einer Pleitewelle und einem massiven Arbeitsplatzabbau in der Branche wegen der Sparpläne der schwarz-roten Regierung. Kommen die Einsparungen wie geplant, verlieren wir im kommenden Jahr insgesamt 8% unserer Erlöse, sagte Verbandschef Gass dem Redaktionsnetzwerk Deutschland. Er verwies auf aktuelle Studienergebnisse, die darauf hindeuten, dass in diesem Fall in 4 Jahren jede zweite Klinik pleite gehen könnte. In London kündigt sich angeblich ein politischer Paukenschlag an. Der britische Premier Starmer steht nach dem Einzug seines innerparteilichen Rivalen Burnham ins Parlament unter noch nie dagewesenem Druck. Britische Medien schreiben, dass Starmer schon heute seinen Rücktritt bekannt geben werde.
4: Seit Wochen steht Starmer unter Druck. Laut britischen Medien zieht der Premierminister nun die Konsequenzen aus dem schwindenden Rückhalt in den eigenen Reihen. Angedacht ist demnach kein sofortiger Rücktritt, sondern ein Zeitplan für seinen Abgang. Sollte er nicht selbst zurücktreten, ist davon auszugehen, dass Burnham ihn als Parteivorsitzenden herausfordern und dann als Premierminister ablösen würde. Aus London, Philipp Detlefs.
2: Zum Fußball. Bei der Weltmeisterschaft haben die Spanier ihr zweites Gruppenspiel deutlich gewonnen. Gegen Saudi-Arabien gewannen sie mit 4:0. Für Kap Verde geht das WM-Märchen weiter. Der Außenseiter erkämpfte sich gegen Uruguay ein 2:2 Unentschieden und hat weiter die Chance, sich bei der ersten WM-Teilnahme überhaupt für die K.O.-Runde zu qualifizieren. Der große Favorit Belgien erreichte im zweiten WM-Spiel nur ein 0:0 gegen den Iran und geht mit nur 2 Punkten ins letzte Gruppenspiel.
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1: Und damit willkommen in der neuen Woche. Schönen Montagmorgen zusammen. Jetzt mit Rainbows, Since You've Been Gone und Cheap Trick the Flame. Einen schönen Montag.

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0: Schönen guten Morgen an diesem Montag. Das ist Antenne 1 Neckarburg Rock und Pop. Heute ist der typisch Mann-Tag, was es alles gibt. Aber typisch Mann so am Morgen, das ist für mich wie, man fragt ihn, wie hast du geschlafen? Antwort lautet, ja. Guten Morgen, liebe Männer und natürlich auch liebe Frauen. Kommt gut in diesen Tag.
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1: Auch die neue Woche startet wieder sommerlich heiß. An der Wetterlage ändert sich erst einmal nichts. Und es wird auch heute wieder sehr sonnig. Die Temperaturen liegen gerade bei 21 Grad in Tannheim und 22 Grad in Sulz, Rothaus und in Wurmlingen. Im Laufe des Tages steigen die Temperaturen dann noch auf bis zu 33 Grad an. Morgen erwartet uns eine ganz ähnliche Wetterlage mit vielen Sonnenstunden und Temperaturen bis zu 33 Grad.
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2: Ich bin Tanja Wagner. Die Menschen in Deutschland sollen offenbar künftig schrittweise später in Rente gehen. Das ist nach Medienberichten Teil der 30 Vorschläge, die die Rentenkommission nach monatelanger Beratungszeit am Dienstag an die Regierung übergeben will.
3: Länger arbeiten und Teile der Rente künftig aus Anlagen am Kapitalmarkt. Vor allem dagegen regt sich Widerstand von Gewerkschaften, Sozialverbänden und Opposition. Ökonomen finden manche Vorschläge dagegen zu kurz gesprungen. Nun könnte es auch in der Koalition noch mal längere Diskussionen geben. Ronny Thorau, Berlin.
2: Die Deutsche Krankenhausgesellschaft warnt vor einer Pleitewelle und einem massiven Arbeitsplatzabbau in der Branche wegen der Sparpläne der schwarz-roten Regierung. Kommen die Einsparungen wie geplant, verlieren wir 2027 insgesamt 8% unserer Erlöse, sagte Verbandschef Gass dem Redaktionsnetzwerk Deutschland. Eine aktuelle Studie komme zu dem Ergebnis, dass in diesem Fall 2030 knapp 50% aller Krankenhausstandorte eine hohe Ausfallwahrscheinlichkeit haben werden. Viele Berufstätige in Deutschland können sich einen Job im Ausland vorstellen. Das ist das Ergebnis einer Umfrage des Instituts Apinio im Auftrag der Jobseite Indeed. Demnach liebäugeln 2/3 der Arbeitnehmer mit der Möglichkeit, auch im Ausland zu arbeiten.
4: Es sind vor allem Gutverdiener, die aktiv in Stellenanzeigen stöbern. Allerdings will kaum jemand für immer außerhalb Deutschlands bleiben. Die Spannbreite der Wünsche reicht von wenigen Monaten bis zu mehreren Jahren. Gefragteste Zielländer sind die USA, Großbritannien und die Schweiz. Dabei ist das Hauptmotiv nicht der Wunsch nach besseren Aufstiegsmöglichkeiten. Vielmehr gehe es um bessere Bezahlung und eine bessere Lebensqualität. Viele hoffen auch auf geringere Steuern. Dirk Zeitler, Berlin.
2: Bei der Fußball-Weltmeisterschaft haben die Spanier ihr zweites Gruppenspiel deutlich gewonnen. Sie besiegten Saudi-Arabien mit 4:0. Für Kap Verde geht das WM-Märchen weiter. Der Außenseiter erkämpfte sich gegen Uruguay ein 2:2 Unentschieden und hat weiter die Chance, sich bei der ersten WM-Teilnahme für die K.O.-Runde zu qualifizieren. Belgien erreichte im zweiten WM-Spiel nur ein 0:0 gegen den Iran und geht mit nur 2 Punkten ins letzte Gruppenspiel.
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5: Mit Lukas Schröder. Wegen der anhaltenden Hitze greift das Landratsamt im Zollerner Albkreis durch. Dort dürft ihr nämlich kein Wasser mehr aus Bächen, Flüssen und Seen nehmen. Bis Ende September gilt das Wasserentnahmeverbot. Die Maßnahme soll die Gewässer und ihre Tierwelt schützen. Bei Verstößen drohen Bußgelder von bis zu 100.000 Euro. Und die Bundeswehr trainiert in dieser Woche Fallschirmsprünge in den Bodensee. Von heute an bis Freitag üben rund 150 Soldaten vor Bootmann Ludwigshafen im Kreis Konstanz das Abspringen ins Wasser. Start- und Landeort der eingesetzten Militärmaschine ist der Flughafen Friedrichshafen. Entsprechend sind in der Zeit auch tiefere Überflüge möglich. Die Übung ist wetterabhängig und kann auch kurzfristig noch abgesagt werden.
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6: Aktuell haben wir keine Meldungen für euch. Euch eine gute Fahrt.
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6: Blitzeranhänger stehen auf der B462 Suigen Richtung Dunningen in der 70er-Zone. Und es steht einer in Villingen in der Wiesesbergstraße stadteinwärts. Hier gilt Tempo 50. Meldet uns Staus und Blitzer gerne per WhatsApp an die 0172 577 16 77.
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7: Einen schönen guten Morgen zusammen. Es ist der 22. Juni und heute gratulieren wir ganz herzlich Campino zum Geburtstag. Der Frontman der Toten Hosen wird 64. Jetzt geht's aber erstmal rein mit Joan Jett and the Blackhearts. I love Rock'n'Roll aus dem Jahr 82. Schönen guten Morgen zusammen.

0: Das ist der Montag. Kommt gut in diesen Tag. Ich bin Susanka. Ihr hört Antenne 1 Neckarburg Rock und Pop.
1: 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Step by
2: step. 22. Juli 1990. New Kids on the Block sind mit Step by Step neu in den deutschen Singlecharts. Im Song geht es um einen Jungen, der unsterblich in ein Mädchen verliebt ist. Er singt davon, wie verrückt er nachher ist und dass er die ganze Zeit an sie denken muss. Dabei plant er, dass er sie Schritt für Schritt, also Step by Step, erobern will. Die Jungs teilen sich den Song ziemlich genau auf. Jeder bekommt einen Part und das ist ziemlich wichtig, da sie das Image einer starken Einheit rüberbringen wollen, sagen sie. Und ganz besonders wichtig ist das natürlich auch bei Live-Shows, denn es würde einige Fans geben, die mit gebrochenem Herzen nach Hause gehen würden, wenn ihr Liebling nicht oft genug am Mikrofon gewesen wäre. Und so werden New Kids on the Block mit Step by Step ordentlich erfolgreich. Und das sogar so sehr, dass der Song zu einem der besten Boyband-Songs aller Zeiten gewählt wird. Hat er auch verdient, denn er klingt temperamentvoll, macht Spaß und lässt auch heute noch die Herzen der Fans von damals höher schlagen.

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0: Mit Lauf hier bei Antenne 1 Neckarburg. Rock und Pop, guten Morgen zusammen. Ich bin Susanka und die Festivalsaison ist im vollen Gange. Ob das Southside Festival, Rock am Ring, Hurricane Festival, was nicht war, das kommt jetzt bald. Für Bands die Hochsaison schlechthin, auch für Linkin Park, sie stehen nämlich auch auf den Bühnen. Und Mike Shinoda von der Band, der hat mal erzählt, was es für einen Unterschied macht, ob man einen Song im Studio aufnimmt oder ihn dann live spielt.
1: The new songs, I love how they sound live, because they're just a tiny bit more live, and they're a tiny bit more messy. They sound a certain way on the record, and then they sound obviously recognizable, but they sound slightly different live.
0: Also ein Lied kriegt, sobald man es live performt, einfach ein ganz neues Gesicht. Wir hören Linkin Park jetzt mit Castle of Glass.

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7: Auch die neue Woche startet wieder sommerlich heiß. An der Wetterlage ändert sich erst einmal nichts und es wird auch heute wieder sehr sonnig. Die Temperaturen liegen gerade bei 21 Grad in Tannheim und 22 Grad in Sulz, Rothaus und in Wurmlingen. Im Laufe des Tages steigen die Temperaturen dann noch auf bis zu 33 Grad an. Morgen erwartet uns eine ganz ähnliche Wetterlage mit vielen Sonnenstunden und Temperaturen bis zu 33 Grad.
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8: Mit Lukas Schröder, guten Morgen. Die finanzielle Lage der Städte und Gemeinden ist angespannt. Darauf macht heute der bundesweite Aktionstag Kommunen am Limit aufmerksam. Auch die hier bei uns im Sendegebiet machen mit. Trossingens Bürgermeisterin Susanne Irion.
9: Es geht einfach darum zu zeigen, dass die Kommunen mit dem Rücken zur Wand stehen und dass es eben notwendig ist, dringend erforderliche Reformen anzugehen.
8: Mit verschiedenen Aktionen zeigen die Kommunen, welche Angebote künftig wegfallen könnten, wenn sich die finanzielle Situation nicht verbessert. Auf der B462 bei Schramberg ist ein Ende der Baustelle in Sicht. Ende Juli soll der Verkehr wieder ohne Einschränkungen rollen. Der Bund übernimmt die gesamten Baukosten von rund 700.000 Euro. Für Feuersalamander und Zauneidechsen entstehen neue Schutzbereiche entlang der Bundesstraße. Und was gibt's Schöneres, als bei den aktuellen Temperaturen irgendwo ins kühle Nass zu springen? Und das Gute bei dem Ganzen ist, bei uns in Baden-Württemberg ist das fast überall möglich. Die Badeseen haben eine sehr gute Wasserqualität. In Flüssen solltet ihr bis an den ausgewiesenen Badestellen allerdings nicht baden. Da wird die Wasserqualität nämlich nicht überprüft.
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10: Aktuell haben wir keine Meldungen für euch. Euch eine gute Fahrt.
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10: Blitzeranhänger stehen auf der B462 Sulgen Richtung Dunningen in der 70er-Zone. Und es steht einer in Villingen in der Wieselsbergstraße stadteinwärts. Hier gilt Tempo 50. Meldet uns Staus und Blitzer gerne per WhatsApp an die 0172 577 16 77.
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11: Der Montagmorgen, schönen Start in die neue Woche wünsche ich jetzt mit Golden Earring, Radar Love und hier ist Tina Turner, Private Dancer.

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0: Golden Earring, hier ist Antenne 1 Neckarburg, Rock und Pop. Schönen guten Morgen zusammen an diesem Montag. Und gleich Eurythmics, Here Comes the Rain Again.
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0: Santana und Rob Thomas. Und Rob Thomas ist streng genommen deutsch. Er ist zumindest in Deutschland geboren, in Landstuhl. Sein Vater war auf einer US-Militärbasis, als er zur Welt kam. Hier ist Antenne 1 Neckarburg Rock und Pop. Schönen Montag und schönen Start in die neue Woche wünsche ich.
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1: Auch die neue Woche startet wieder sommerlich heiß. An der Wetterlage ändert sich erst einmal nichts und es wird auch heute wieder sehr sonnig. Die Temperaturen liegen gerade bei 21 Grad in Tannheim und 22 Grad in Sulz, Rothaus und in Wurmlingen. Im Laufe des Tages steigen die Temperaturen dann noch auf bis zu 33 Grad an. Morgen erwartet uns eine ganz ähnliche Wetterlage mit vielen Sonnenstunden und Temperaturen bis zu 33 Grad.
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2: Ich bin Tanja Wagner. Die von der Bundesregierung eingesetzte Rentenkommission schließt heute ihre Beratung ab. Ihre Vorschläge sollen die Fachleute dann morgen offiziell im Kanzleramt an die Bundesregierung übergeben. Die wichtigsten Punkte sind, das Rentenniveau soll durch eine neue Kapitalrente langfristig gesichert und das Rentenalter in den nächsten Jahrzehnten schrittweise angehoben werden. Auch die Rentenbeiträge werden weiter steigen. Die Deutsche Krankenhausgesellschaft warnt vor einer Pleitewelle und einem massiven Arbeitsplatzabbau. Kommen die Einsparungen wie geplant, verlieren wir 2027 insgesamt 8% unserer Erlöse, sagte Verbandschef Gass dem Redaktionsnetzwerk Deutschland.
3: Verbandschef Gass verweist auf aktuelle Studienergebnisse, die darauf hindeuten, dass in 4 Jahren jede zweite Klinik pleite sein könnte. Außerdem müsse etwa jeder 10. Arbeitsplatz abgebaut werden, wenn die Einsparungen wie geplant kommen. Die Reformziele, wie eine stärkere Spezialisierung oder kleinere Kliniken zusammenzulegen, findet er gut. Aber er denkt eher an einen geordneten Umbau über etwa 10 Jahre. Sie könnten künftig auf hunderte Krankenhausstandorte verzichten, so Gass. Aber die geplanten Kürzungen würden viele Kliniken, die bleiben sollen, womöglich nicht überstehen. Ursula Winkler, Nachrichtenredaktion.
2: Nach dem Auftakt der Gespräche zwischen den USA und dem Iran in der Schweiz soll es weitere Beratungen auf Arbeitsebene geben. Ziel sei es, wie im Rahmenabkommen vorgesehen, innerhalb von 60 Tagen ein finales Abkommen zu erreichen, hieß es in der Nacht in einer gemeinsamen Erklärung der Vermittler Katar und Pakistan. Zur Debatte stehen Irans Atomprogramm und die westlichen Sanktionen. Nach dem Zittersieg im 2. Gruppenspiel gegen die Elfenbeinküste ist die deutsche Mannschaft wieder im WM-Quartier in Winston-Salem angekommen. Die Mannschaft bereitet sich die kommenden Tage dort auf die Partie gegen Ecuador vor.
4: Die größte Frage, die sich Fußball-Deutschland stellt, spielt Topscorer Dennis Undaf diesmal von Anfang an. Fans, Medien und Kritiker würden sich das wünschen, aber es ist auch gut möglich, dass Undaf bei seiner Joker-Rolle bleiben soll. Unklar ist auch, wie schwer sich Nico Schlotterbeck verletzt hat. Der DFB hat noch keine Diagnose veröffentlicht. Thomas Bremser, Winston-Salem.
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5: Mit Lukas Schröder. Wegen der anhaltenden Hitze greift das Landratsamt im Zollerner Albkreis durch. Dort dürft ihr nämlich kein Wasser mehr aus Bächen, Flüssen und Seen nehmen. Bis Ende September gilt das Wasserentnahmeverbot. Die Maßnahme soll die Gewässer und ihre Tierwelt schützen. Bei Verstößen drohen Bußgelder von bis zu 100.000 Euro. Und die Bundeswehr trainiert in dieser Woche Fallschirmsprünge in den Bodensee. Von heute an bis Freitag üben rund 150 Soldaten vor Bootmann Ludwigshafen im Kreis Konstanz das Abspringen ins Wasser. Start- und Landeort der eingesetzten Militärmaschine ist der Flughafen Friedrichshafen. Entsprechend sind in der Zeit auch tiefere Überflüge möglich. Die Übung ist wetterabhängig und kann auch kurzfristig noch abgesagt werden.
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6: Auf den Straßen ist gerade nichts los. Ihr habt eine freie Fahrt.
0: Achtung, den neuesten Blitzer.
6: Es steht ein Blitzeranhänger in Villingen in der Wieselsbergstraße und in Rottweil in der Herrstraße. Da steht ebenfalls ein Anhänger und hier ist Tempo 30 erlaubt. Falls ihr weitere Staus oder Blitzer habt, dann meldet euch doch gerne bei uns ins Studio unter der Nummer 0172 577 1677 per WhatsApp.
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7: Wunderschönen guten Morgen zusammen an diesem Montag. Wir machen weiter mit Foreigner Jukebox Hero. Und hier sind Fleetwood Mac, Go Your Own Way.

0: Foreigner hier bei Antenne 1 Neckarburg Rock und Pop. Ich bin Susanka, wünsche einen schönen Wochenstart und gleich Billy Talent und Surrender.
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2: Mit Jenny Lukacs. Hallo. Die White Boys sind zurück und zwar nicht irgendwo, sondern am Freitag in Stuttgart. Duran Duran kommen in die Schleierhalle und Duran Duran sind längst Musikgeschichte. Die Briten gehören zu den erfolgreichsten Bands der 80er Jahre. Sie verkaufen Millionen Platten und setzen damals mit ihren Musikvideos neue Maßstäbe. Mindestens genauso wichtig sind aber natürlich ihre Songs, wie zum Beispiel dieser hier. Mit dabei haben sie die großen Klassiker. Aber auch neuere Songs haben ihren Platz in der Show. Eine Mischung aus Nostalgie und frischem Sound also. Denn die Band hat sich immer wieder neu erfunden. Vom New Wave Sound bis zur modernen Pop-Produktion. Sie haben es geschafft, über Jahrzehnte relevant zu bleiben. Und deshalb stehen sie auch noch nach über 40 Jahren noch zusammen auf der Bühne. Wenn ihr also Lust auf einen Abend voller 80er-Hits und Pop-Geschichte habt, Duran Duran touren durch Europa und halten auch in unserer Region. Diesen Freitag könnt ihr sie zum Beispiel in der Schleierhalle Stuttgart live erleben. Und sogar spontan könnt ihr dabei sein. Aktuell sind noch Tickets verfügbar, also einfach mal gleich zuschnappen.
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Und hier sagen wir herzlichen Glückwunsch zum Geburtstag an Campino. Der wird nämlich heute 64 Jahre alt. Die Toten Hosen gerade gehört. Hier bei Antenne 1 Neckarburg Rock und Pop. Und wir bleiben bei einer deutschen Gruppe, nämlich Liquido. Die kommen hier bei uns aus Baden-Württemberg, nämlich aus Sinsheim, aber sie sind nicht mehr zusammen aktiv. Wolfgang von Liquido, der ist noch an Solo-Projekten beteiligt. Tim hat ein Tonstudio und eine Musikschule in Sinsheim. Und Wolle ist Sozialpädagoge geworden. Wir hören den größten Hit von Liquido, das ist Narcotic aus dem Jahr 99.

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5: Auch die neue Woche startet wieder sommerlich heiß. An der Wetterlage ändert sich erst einmal nichts und es wird auch heute wieder sehr sonnig. Die Temperaturen liegen gerade bei 21 Grad in Tannheim und 22 Grad in Sulz, Rothaus und in Wurmlingen. Im Laufe des Tages steigen die Temperaturen dann noch auf bis zu 33 Grad an. Morgen erwartet uns eine ganz ähnliche Wetterlage mit vielen Sonnenstunden und Temperaturen bis zu 33 Grad.
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6: Mit Lukas Schröder. Guten Morgen. Die finanzielle Lage der Städte und Gemeinden ist angespannt. Darauf macht heute der bundesweite Aktionstag Kommunen am Limit aufmerksam. Auch die hier bei uns im Sendegebiet machen mit. Trossingens Bürgermeisterin Susanne Irion.
7: Es geht einfach darum zu zeigen, dass die Kommunen mit dem Rücken zur Wand stehen und dass es eben notwendig ist, dringend erforderliche Reformen anzugehen.
6: Mit verschiedenen Aktionen zeigen die Kommunen, welche Angebote künftig wegfallen könnten, wenn sich die finanzielle Situation nicht verbessert. Auf der B462 bei Schramberg ist ein Ende der Baustelle in Sicht. Ende Juli soll der Verkehr wieder ohne Einschränkungen rollen. Der Bund übernimmt die gesamten Baukosten von rund 700.000 Euro. Für Feuersalamander und Zauneidechsen entstehen neue Schutzbereiche entlang der Bundesstraße. Und was gibt's Schöneres, als bei den aktuellen Temperaturen irgendwo ins Kühle nass zu springen? Und das Gute bei dem Ganzen ist, bei uns in Baden-Württemberg ist das fast überall möglich. Die Badeseen haben eine sehr gute Wasserqualität. In Flüssen solltet ihr bis an den ausgewiesenen Badestellen allerdings nicht baden. Da wird die Wasserqualität nämlich nicht überprüft.
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8: Auf den Straßen ist gerade nichts los, ihr habt eine freie Fahrt.
0: Achtung, den neuesten Blitzer.
8: Es steht ein Blitzeranhänger in Villingen in der Wieselsbergstraße und in Rottweil in der Heerstraße. Da steht ebenfalls ein Anhänger und hier ist Tempo 30 erlaubt. Falls ihr weitere Staus oder Blitzer habt, dann meldet euch doch gerne bei uns ins Studio unter der Nummer 0172 577 1677 per WhatsApp.

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0: Knarre aus dem Jahr 2000, das ist U2 und Beautiful Day, Antenne 1 Neckarburg, Rock und Pop. Guten Morgen zusammen und gleich Lou Reed, Walk on the Wild Side.
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0: Guten Morgen zusammen, das ist Antenne 1 Neckarburg Rock und Pop am Montag. Ich bin Susanka und heute ist typisch Mann-Tag, was es alles gibt für Tage. Aber typisch Mann am Morgen, das ist sowas wie, na Schatz, wie hast du geschlafen? Und seine Antwort, ja. In diesem Sinne, kommt gut, entspannt in den Tag, hier mit uns, ob Mann oder Frau.
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1: Auch die neue Woche startet wieder sommerlich heiß. An der Wetterlage ändert sich erst einmal nichts und es wird auch heute wieder sehr sonnig. Die Temperaturen liegen gerade bei 21 Grad in Tannheim und 22 Grad in Sulz, Rothaus und in Wurmlingen. Im Laufe des Tages steigen die Temperaturen dann noch auf bis zu 33 Grad an. Morgen erwartet uns eine ganz ähnliche Wetterlage mit vielen Sonnenstunden und Temperaturen bis zu 33 Grad.
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2: Ich bin Tanja Wagner. Die Menschen in Deutschland sollen offenbar künftig schrittweise später in Rente gehen. Das ist nach Medienberichten Teil der 30 Vorschläge, die die Rentenkommission nach monatelanger Beratungszeit am Dienstag an die Regierung übergeben will.
3: Länger arbeiten und Teile der Rente künftig aus Anlagen am Kapitalmarkt. Vor allem dagegen regt sich Widerstand von Gewerkschaften, Sozialverbänden und Opposition. Ökonomen finden manche Vorschläge dagegen zu kurz gesprungen. Nun könnte es auch in der Koalition noch mal längere Diskussionen geben. Onneto Rau, Berlin.
2: Die Deutsche Krankenhausgesellschaft warnt vor einer Pleitewelle und einem massiven Arbeitsplatzabbau in der Branche wegen der Sparpläne der schwarz-roten Regierung. Kommen die Einsparungen wie geplant, verlieren wir 2027 insgesamt 8% unserer Erlöse, sagte Verbandschef Gast dem Redaktionsnetzwerk Deutschland. Eine aktuelle Studie komme zu dem Ergebnis, dass in diesem Fall 2030 knapp 50% aller Krankenhausstandorte eine hohe Ausfallwahrscheinlichkeit haben werden. Viele Berufstätige in Deutschland können sich einen Job im Ausland vorstellen. Das ist das Ergebnis einer Umfrage des Instituts Apinio im Auftrag der Jobseite Indeed. Demnach liebäugeln 2/3 der Arbeitnehmer mit der Möglichkeit, auch im Ausland zu arbeiten.
4: Es sind vor allem Gutverdiener, die aktiv in Stellenanzeigen stöbern. Allerdings will kaum jemand für immer außerhalb Deutschlands bleiben. Die Spannbreite der Wünsche reicht von wenigen Monaten bis zu mehreren Jahren. Gefragteste Zielländer sind die USA, Großbritannien und die Schweiz. Dabei ist das Hauptmotiv nicht der Wunsch nach besseren Aufstiegsmöglichkeiten. Vielmehr gehe es um bessere Bezahlung und eine bessere Lebensqualität. Viele hoffen auch auf geringere Steuern. Dirk Zeitler, Berlin.
2: Bei der Fußball-Weltmeisterschaft haben die Spanier ihr zweites Gruppenspiel deutlich gewonnen. Sie besiegten Saudi-Arabien mit 4:0. Für Kap Verde geht das WM-Märchen weiter. Der Außenseiter erkämpfte sich gegen Uruguay ein 2:2 Unentschieden und hat weiter die Chance, sich bei der ersten WM-Teilnahme für die K.O.-Runde zu qualifizieren. Belgien erreichte im zweiten WM-Spiel nur ein 0:0 gegen den Iran und geht mit nur 2 Punkten ins letzte Gruppenspiel.
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5: Mit Lukas Schröder. Wegen der anhaltenden Hitze greift das Landratsamt im Zollerner Albkreis durch. Dort dürft ihr nämlich kein Wasser mehr aus Bächen, Flüssen und Seen nehmen. Bis Ende September gilt das Wasserentnahmeverbot. Die Maßnahme soll die Gewässer und ihre Tierwelt schützen. Bei Verstößen drohen Bußgelder von bis zu 100.000 Euro. Und die Bundeswehr trainiert in dieser Woche Fallschirmsprünge in den Bodensee. Von heute an bis Freitag üben rund 150 Soldaten vor Bootmann Ludwigshafen im Kreis Konstanz das Abspringen ins Wasser. Start- und Landeort der eingesetzten Militärmaschine ist der Flughafen Friedrichshafen. Entsprechend sind in der Zeit auch tiefere Überflüge möglich. Die Übung ist wetterabhängig und kann auch kurzfristig noch abgesagt werden.
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6: Auf den Straßen ist gerade nichts los, ihr habt eine freie Fahrt.
0: Achtung, den neuesten Blitzer.
6: Es steht ein Blitzeranhänger in Villingen in der Wieselsbergstraße und in Rottweil in der Heerstraße, da steht ebenfalls ein Anhänger und hier ist Tempo 30 erlaubt. Falls ihr weitere Staus oder Blitzer habt, dann meldet euch doch gerne bei uns ins Studio unter der Nummer 0172 577 1677 per WhatsApp.
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7: Wunderschönen guten Morgen zusammen. Gleich schauen wir nochmal ins Tagebuch der großen Hits. Direkt nach Patti Smith, Because the Night. Und hier ist Bruce Springsteen, Dancing in the Dark.

0: Patti Smith hier bei Antenne 1 Neckarburg Rock und Pop. Guten Morgen zusammen, ich bin Susanka.
1: 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Step by
2: step. 22. Juli 1990. New Kids on the Block sind mit Step by Step neu in den deutschen Singlecharts. Im Song geht es um einen Jungen, der unsterblich in ein Mädchen verliebt ist. Er singt davon, wie verrückt er nachher ist und dass er die ganze Zeit an sie denken muss. Dabei plant er, dass er sie Schritt für Schritt, also Step by Step, erobern will. Die Jungs teilen sich den Song ziemlich genau auf. Jeder bekommt einen Part und das ist ziemlich wichtig, da sie das Image einer starken Einheit rüberbringen wollen, sagen sie. Und ganz besonders wichtig ist das natürlich auch bei Live-Shows, denn es würde einige Fans geben, die mit gebrochenem Herzen nach Hause gehen würden, wenn ihr Liebling nicht oft genug am Mikrofon gewesen wäre. Und so werden New Kids on the Block mit Step by Step ordentlich erfolgreich. Und das sogar so sehr, dass der Song zu einem der besten Boyband-Songs aller Zeiten gewählt wird. Hat er auch verdient, denn er klingt temperamentvoll, macht Spaß und lässt auch heute noch die Herzen der Fans von damals höher schlagen.

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0: Neckarburg Rock und Pop. Schönen guten Morgen zusammen. Wir sind drin in der Festival-Saison. Für die Bands ist es auf jeden Fall Hochsaison und auch Linkin Park stehen wieder auf Bühnen. Und Mike Shinoda von Linkin Park, der kann erklären, wie sehr ein Song seinen Charakter ändert, sobald er auf einer Bühne performt wird.
1: The new songs, I love how they sound live because they're just a tiny bit more live and they're a tiny bit more messy. They sound a certain way on the record and then they sound obviously recognizable, but they sound slightly different live.
0: Also ein Lied kriegt dann viel mehr Leben und natürlich kann man es auch wiedererkennen, aber es hört sich trotzdem anders an, live performed. Wir hören jetzt Linkin Park mit In the End aus dem Jahr

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3: Auch die neue Woche startet wieder sommerlich heiß. An der Wetterlage ändert sich erst einmal nichts und es wird auch heute wieder sehr sonnig. Die Temperaturen liegen gerade bei 21 Grad in Tannheim und 22 Grad in Sulz, Rothaus und in Wurmlingen. Im Laufe des Tages steigen die Temperaturen dann noch auf bis zu 33 Grad an. Morgen erwartet uns eine ganz ähnliche Wetterlage mit vielen Sonnenstunden und Temperaturen bis zu 33 Grad.
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4: Mit Lukas Schröder. Guten Morgen. Die finanzielle Lage der Städte und Gemeinden ist angespannt. Darauf macht heute der bundesweite Aktionstag Kommunen am Limit aufmerksam. Auch die hier bei uns im Sendegebiet machen mit. Trossingens Bürgermeisterin Susanne Irion.
5: Es geht einfach darum zu zeigen, dass die Kommunen mit dem Rücken zur Wand stehen und dass es eben notwendig ist, dringend erforderliche Reformen anzugehen.
4: Mit verschiedenen Aktionen zeigen die Kommunen, welche Angebote künftig wegfallen könnten, wenn sich die finanzielle Situation nicht verbessert. Auf der B462 bei Schramberg ist ein Ende der Baustelle in Sicht. Ende Juli soll der Verkehr wieder ohne Einschränkungen rollen. Der Bund übernimmt die gesamten Baukosten von rund 700.000 Euro. Für Feuersalamander und Zauneidechsen entstehen neue Schutzbereiche entlang der Bundesstraße. Und was gibt's Schöneres, als bei den aktuellen Temperaturen irgendwo ins Kühle nass zu springen? Und das Gute bei dem Ganzen ist, bei uns in Baden-Württemberg ist das fast überall möglich. Die Badeseen haben eine sehr gute Wasserqualität. In Flüssen solltet ihr bis an den ausgewiesenen Badestellen allerdings nicht baden. Da wird die Wasserqualität nämlich nicht überprüft.
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6: Auf den Straßen ist gerade nichts los. Ihr habt eine freie Fahrt.
2: Achtung, den neuesten Blitzer.
6: Es steht ein Blitzeranhänger in Villingen in der Wieselsbergstraße und in Rottweil in der Herrstraße. Da steht ebenfalls ein Anhänger und hier ist Tempo 30 erlaubt. Falls ihr weitere Staus oder Blitzer habt, dann meldet euch doch gerne bei uns ins Studio unter der Nummer 0172 577 1677 per WhatsApp.
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7: Schönen guten Morgen zusammen. Jetzt geht's weiter mit Supertramp, The Logical Song, und hier sind Whitesnake.

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0: Montagmorgen, das ist Antenne 1 Neckarburg. Rock und Pop, einen schönen Start in den Tag wünsche ich. Ich bin Susanka und gleich Laura Branigan und Self Control.
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2: Mit Jenny Lukacs, hallo. Ein Leben ohne Schwimmbad, Museum oder Sporthalle? Schwer vorstellbar, oder? Trotzdem könnten genau solche Angebote in Zukunft wegfallen. Denn sie gehören zu den sogenannten freiwilligen Aufgaben der Kommunen und wenn das Geld knapp wird, wird häufig zuerst hier gespart. Darauf macht heute der bundesweite Aktionstag Kommunen am Limit aufmerksam. Auch viele Städte und Gemeinden in unserer Region beteiligen sich daran. Zum Beispiel der Landkreis Tuttlingen. Susanne Irion, Bürgermeisterin von Trossingen und Vorsitzende des Kreisverbands des Gemeindetags, erklärt, was vor Ort genau geplant ist.
3: Also wir werden vor allem im Bereich der freiwilligen Leistungen mal deutlich machen, was denn auf dem Spiel steht, wenn wir notwendige Reformen nicht angehen. Deswegen wird es eben einfach Banner und Claims und Sprüche vor Büchereien geben, vor Sportplätzen, an Kindergärten und an Kinderspielplätzen und in allen freiwilligen Leistungsbereichen.
2: Mit verschiedenen Aktionen wollen die Kommunen auf ihre finanzielle Lage aufmerksam machen. Aber worum geht es dabei eigentlich genau? Das haben wir den Tuttlinger Landrat Stefan Bär gefragt.
4: Wir wollen einfach unter der Überschrift Kommunen am Limit deutlich machen für die Menschen im Landkreis Tuttlingen, was es bedeutet, wenn die Städte und Gemeinden oder auch der Landkreis finanziell nicht mehr leistungsfähig sind und insbesondere im Bereich der freiwilligen Leistungen sparen müssten.
2: Ja, der Aktionstag soll auf die Probleme aufmerksam machen. Gleichzeitig fordern die Kommunen aber auch konkrete Unterstützung. Wir haben Landrat Stefan Bär gefragt, was er sich vom Bund und vor allem vom Land wünscht.
4: Ich würde mir vom Bund und Land einerseits eine stärkere finanzielle Ausstattung wünschen in den Fällen, wo man uns neue Aufgaben überträgt, weil die bisher nicht wirklich mit durchfinanziert sind, sondern bei uns dann am Ende Defizite verursachen. Ich würde mir aber vor allem wünschen, dass wir unsere gesetzlichen Ansprüche und Regelungen überprüfen und vor allem aber auch keine neuen mehr schaffen.
2: Damit geschlossene Freibäder und Kindergärten keine Realität werden, gibt es heute diesen Aktionstag Kommunen am Limit. Aktionen dazu findet ihr übrigens heute auch in Speichingen, Königsfeld und sogar bei uns in Rottweil. 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

0: Das ist der Montagmorgen. Schönen guten Morgen zusammen. Hier ist Antenne 1 Neckarburg, Rock und Pop. Ich bin Susanka und verabschiede mich wie immer jetzt während der WM mit einem Fußballer-Zitat. Diesmal kommt es von Andi Möller, der ja auch so einiges rausgehauen hat. Achtung! Ich habe vom Feeling her ein gutes Gefühl. Und damit schönen Montag euch, bis morgen.
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3: Auch in dieser Woche bleibt es bei uns in der Region sommerlich. Die Sonne gibt heute wieder alles und die Temperaturen liegen gerade bei 28 Grad in Königsfeld und 30 Grad in Rottweil, Aldingen und in Hausen am Tann. Die Temperaturen steigen im Laufe des Tages sogar noch weiter an, auf bis zu 33 Grad. Auch der Dienstag wird in der Region sehr ähnlich, bei Temperaturen bis 33 Grad und ganz viel Sonnenschein.
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4: Ich bin Tanja Wagner. Die von der Bundesregierung eingesetzte Rentenkommission schließt heute ihre Beratung ab. Ihre Vorschläge sollen die Fachleute dann morgen offiziell im Kanzleramt an die Bundesregierung übergeben. Die wichtigsten Punkte sind, das Rentenniveau soll durch eine neue Kapitalrente langfristig gesichert und das Rentenalter in den nächsten Jahrzehnten schrittweise angehoben werden. Auch die Rentenbeiträge werden weiter steigen. Die Deutsche Krankenhausgesellschaft warnt vor einer Pleitewelle und einem massiven Arbeitsplatzabbau. Kommen die Einsparungen wie geplant, verlieren wir 2027 insgesamt 8% unserer Erlöse, sagte Verbandschef Gass dem Redaktionsnetzwerk Deutschland.
5: Verbandschef Gass verweist auf aktuelle Studienergebnisse, die darauf hindeuten, dass in 4 Jahren jede zweite Klinik pleite sein könnte. Außerdem müsse etwa jeder 10. Arbeitsplatz abgebaut werden, wenn die Einsparungen wie geplant kommen. Die Reformziele, wie eine stärkere Spezialisierung oder kleinere Kliniken zusammenzulegen, findet er gut. Aber er denkt eher an einen geordneten Umbau über etwa 10 Jahre. Sie könnten künftig auf hunderte Krankenhausstandorte verzichten, so Gass. Aber die geplanten Kürzungen würden viele Kliniken, die bleiben sollen, womöglich nicht überstehen. Ursula Winkler, Nachrichtenredaktion.
4: Nach dem Auftakt der Gespräche zwischen den USA und dem Iran in der Schweiz soll es weitere Beratungen auf Arbeitsebene geben. Ziel sei es, wie im Rahmenabkommen vorgesehen, innerhalb von 60 Tagen ein finales Abkommen zu erreichen, hieß es in der Nacht in einer gemeinsamen Erklärung der Vermittler Katar und Pakistan. Zur Debatte stehen Irans Atomprogramm und die westlichen Sanktionen. Nach dem Zittersieg im zweiten Gruppenspiel gegen die Elfenbeinküste ist die deutsche Mannschaft wieder im WM-Quartier in Winston-Salem angekommen. Die Mannschaft bereitet sich die kommenden Tage dort auf die Partie gegen Ecuador vor.
6: Die größte Frage, die sich Fußball-Deutschland stellt, spielt Topscorer Dennis Undaf diesmal von Anfang an. Fans, Medien und Kritiker würden sich das wünschen. Aber es ist auch gut möglich, dass Undaf bei seiner Joker-Rolle bleiben soll. Unklar ist auch, wie schwer sich Nico Schlotterbeck verletzt hat. Der DFB hat noch keine Diagnose veröffentlicht. Thomas Bremser, Winston-Salem.
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7: Mit Lukas Schröder. Wegen der anhaltenden Hitze greift das Landratsamt im Zollerner Albkreis durch. Dort dürft ihr nämlich kein Wasser mehr aus Bächen, Flüssen und Seen nehmen. Bis Ende September gilt das Wasserentnahmeverbot. Die Maßnahme soll die Gewässer und ihre Tierwelt schützen. Bei Verstößen drohen Bußgelder von bis zu 100.000 Euro. Und die Bundeswehr trainiert in dieser Woche Fallschirmsprünge in den Bodensee. Von heute an bis Freitag üben rund 150 Soldaten vor Bootmann Ludwigshafen im Kreis Konstanz das Abspringen ins Wasser. Start- und Landeort der eingesetzten Militärmaschine ist der Flughafen Friedrichshafen. Entsprechend sind in der Zeit auch tiefere Überflüge möglich. Die Übung ist wetterabhängig und kann auch kurzfristig noch abgesagt werden.
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8: Auf den Straßen ist gerade nichts los, ihr habt eine freie Fahrt.
2: Achtung, den neuesten Blitzer.
8: Es steht ein Blitzeranhänger in Villingen in der Wieselsbergstraße und in Rottweil in der Herrstraße. Da steht ebenfalls ein Anhänger und hier ist Tempo 30 erlaubt. Falls ihr weitere Staus oder Blitzer habt, dann meldet euch doch gerne bei uns ins Studio unter der Nummer 0172 577 1677 per WhatsApp.
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1: Mit Pfarrer Christoph Gruber aus Dornhan am Weltregenwaldtag. Das ist ein Gedenktag für etwas, das wahrscheinlich die allermeisten von uns noch nie gesehen haben. Und doch hat das ganz viel mit unserem Leben zu tun, denn Regenwälder stabilisieren das Klima, produzieren Sauerstoff und sind Lebensraum für mehr als die Hälfte aller Tier- und Pflanzenarten. Und das auf gerade mal 6% der Erdoberfläche. Jedes Stück vom Regenwald, das verschwindet, fehlt für uns alle. Vielleicht denkt ihr, was hat das mit mir zu tun? Ganz einfach, jeder fünfte Atemzug von euch hängt indirekt von diesen Wäldern ab. Die Bibel beschreibt die Welt als Schöpfung, die uns anvertraut ist. Nicht als etwas zum Ausnutzen, sondern anvertraut, um zu bewahren.

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3: Auf den Straßen ist gerade nichts los, ihr habt eine freie Fahrt.
2: Achtung, den neuesten Blitzer.
3: Es steht ein Blitzeranhänger in Villingen in der Wieselsbergstraße und in Rottweil in der Heerstraße. Da steht ebenfalls ein Anhänger und hier ist Tempo 30 erlaubt. Falls ihr weitere Staus oder Blitzer habt, dann meldet euch doch gerne bei uns ins Studio unter der Nummer 0172 577 1677 per WhatsApp.
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1: Mit Jenny Lukacs. Hallo. Die White Boys sind zurück und zwar nicht irgendwo, sondern am Freitag in Stuttgart. Duran Duran kommen in die Schleierhalle und Duran Duran sind längst Musikgeschichte. Die Briten gehören zu den erfolgreichsten Bands der 80er Jahre. Sie verkaufen Millionen Platten und setzen damals mit ihren Musikvideos neue Maßstäbe. Mindestens genauso wichtig sind aber natürlich ihre Songs, wie zum Beispiel dieser hier. Mit dabei haben sie die großen Klassiker. Aber auch neuere Songs haben ihren Platz in der Show. Eine Mischung aus Nostalgie und frischem Sound also. Denn die Band hat sich immer wieder neu erfunden. Vom New Wave Sound bis zur modernen Pop-Produktion. Sie haben es geschafft, über Jahrzehnte relevant zu bleiben. Und deshalb stehen sie auch noch nach über 40 Jahren noch zusammen auf der Bühne. Wenn ihr also Lust auf einen Abend voller 80er-Hits und Pop-Geschichte habt, Duran Duran touren durch Europa und halten auch in unserer Region. Diesen Freitag könnt ihr sie zum Beispiel in der Schleierhalle Stuttgart live erleben. Und sogar spontan könnt ihr dabei sein. Aktuell sind noch Tickets verfügbar, also einfach mal gleich zuschnappen.
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1: Auch in dieser Woche bleibt es bei uns in der Region sommerlich. Die Sonne gibt heute wieder alles und die Temperaturen liegen gerade bei 28 Grad in Königsfeld und 30 Grad in Rottweil, Aldingen und in Hausen am Tann. Die Temperaturen steigen im Laufe des Tages sogar noch weiter an, auf bis zu 33 Grad. Auch der Dienstag wird in der Region sehr ähnlich, bei Temperaturen bis 33 Grad und ganz viel Sonnenschein.
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2: Ich bin Tanja Wagner. Die Deutsche Krankenhausgesellschaft warnt vor einer Pleitewelle und einem massiven Arbeitsplatzabbau in der Branche wegen der Sparpläne der schwarz-roten Regierung. Kommen die Einsparungen wie geplant, verlieren wir 2027 insgesamt 8% unserer Erlöse, sagte Verbandschef Gast dem Redaktionsnetzwerk Deutschland.
3: Verbandschef Gass verweist auf aktuelle Studienergebnisse, die darauf hindeuten, dass in 4 Jahren jede zweite Klinik pleite sein könnte. Außerdem müsse etwa jeder 10. Arbeitsplatz abgebaut werden, wenn die Einsparungen wie geplant kommen. Die Reformziele, wie eine stärkere Spezialisierung oder kleinere Kliniken zusammenzulegen, findet er gut. Aber er denkt eher an einen geordneten Umbau über etwa 10 Jahre. Ursula Winkler, Nachrichtenredaktion.
2: Später in Rente mehr zahlen und erstmals Politiker in der Rentenkasse. Dieses sind einige Vorschläge der Rentenkommission. Sie tagt heute noch abschließend. Morgen soll der Vorschlag offiziell an Bundesarbeitsministerin Baas und Bundeskanzler Merz gehen. Aber schon am Wochenende sickerte einiges durch. Kritiker schlugen daraufhin Alarm. Arbeitsministerin Baas bezeichnete die 30 Empfehlungen der Kommission dagegen bei einem Bürgerdialog in Berlin als Gesamtkunstwerk. Die USA und der Iran haben sich selbst 60 Tage Zeit gegeben, ein Friedensabkommen zu schließen. Die Verhandlungen dazu haben gestern in der Schweiz auf hoher politischer Ebene begonnen und sollen in dieser Woche auf Arbeitsebene weitergehen.
4: Nur eine Stunde saß US-Vizepräsident Vance mit dem iranischen Außenminister und dem iranischen Parlamentspräsidenten zusammen. Aber es gab tatsächlich einige greifbare Ergebnisse. Und das, obwohl US-Präsident Trump aus der Ferne mit massiven Drohungen gegen Teheran dazwischenfunkte. Eingerichtet wurde ein eigener Gesprächskanal zur Straße von Hormuz und ein Forum zur Überwachung der Waffenruhe im Libanon. Die USA haben die Seeblockade iranischer Häfen aufgehoben und erste eingefrorene iranische Guthaben freigegeben. Uli Reitinger, Nachrichtenredaktion.
2: Viele Berufstätige in Deutschland können sich einen Job im Ausland vorstellen. Das ergab eine Umfrage im Auftrag der Jobseite Indeed. 2/3 der Arbeitnehmer wären dazu bereit, 1/3 hat demnach schon ganz konkret gesucht. Gefragteste Zielländer sind die USA, Großbritannien und die Schweiz.
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5: Mit Christine Bonfert. Vor dem Landgericht Konstanz startet heute ein Prozess wegen eines brutalen Überfalls in Villingen. 7 junge Angeklagte sollen einen 24-Jährigen in eine Falle gelockt haben. Das Opfer erlitt lebensgefährliche Verletzungen und wurde später ausgesetzt. Ein Urteil wird voraussichtlich Ende Juli erwartet. Und es bleibt weiter heiß bei uns in Baden-Württemberg. Viele Schüler fragen sich ja natürlich, wann gibt's hitzefrei? Eine feste Temperaturgrenze gibt es da allerdings nicht. Die Entscheidung trifft jede Schule selbst. Hitzefrei heißt aber auch nicht automatisch, dass die Kids dann sofort nach Hause geschickt werden. Die Schulen müssen die Betreuung weiter sicherstellen, wenn Kinder nicht direkt heim können.
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6: Achtung auf der B27 und auf der B33 Villingen-Schwenningen Richtung Schaffhausen. Zwischen Donaueschingen Mitte Pforen und Donaueschingen Süd. Hier ist eine Unfallaufnahme.
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6: Es steht ein Blitzeranhänger in Villingen in der Wieselsbergstraße und ein Blitzeranhänger in Rottweil in der Heerstraße. Und hier ist Tempo 30 erlaubt. Falls ihr uns weitere Staus oder Blitzer melden wollt und noch irgendetwas wisst, meldet euch gerne per WhatsApp unter 01725 77 16 77 und habt eine gute Fahrt.
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1: Mit Klaus Winter, hallo. Bummeln, entdecken und genießen. Am Freitag ist lange Einkaufsnacht in Speichingen. Viele Geschäfte haben länger geöffnet und bieten besondere Aktionen, neue Trends und ein entspanntes Einkaufserlebnis. Highlight ist um 18 Uhr die Modenschau auf dem Marktplatz. Dazu gibt's lecker Essen und Trinken und weitere Programmpunkte. Das wird sicher ein schöner Sommerabend in der Speichinger Innenstadt. Am Samstag feiert die Lebenshilfe Villingen-Schwenningen ihr 60-jähriges Jubiläum. Von 11 bis 18 Uhr erwartet euch in der Rietenstraße in Schwenningen ein buntes Programm. Es gibt Führungen durch die Werkstätten, Filmvorführungen und viel Musik. Erfahrt vor Ort alles zur Geschichte und ganz exklusiv, was in Zukunft so geplant ist. 60 Jahre Lebenshilfe, ein wirklich tolles Jubiläum. Das muss gefeiert werden.
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5: Achtung auf der B27 und auf der B33 Villingen-Schwenningen Richtung Schaffhausen. Zwischen Donaueschingen Mitte Pforen und Donaueschingen Süd. Hier ist eine Unfallaufnahme.
4: Achtung, den neuesten Blitzer.
5: Es steht ein Blitzeranhänger in Villingen in der Wieselsbergstraße und ein Blitzeranhänger in Rottweil in der Heerstraße. Und hier ist Tempo 30 erlaubt. Falls ihr uns weitere Staus oder Blitzer melden wollt und noch irgendetwas wisst, meldet euch gerne per WhatsApp unter 01725 77 16 77 und habt eine gute Fahrt.
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1: Auch in dieser Woche bleibt es bei uns in der Region sommerlich. Die Sonne gibt heute wieder alles und die Temperaturen liegen gerade bei 28 Grad in Königsfeld und 30 Grad in Rottweil, Aldingen und in Hausen am Tann. Die Temperaturen steigen im Laufe des Tages sogar noch weiter an, auf bis zu 33 Grad. Auch der Dienstag wird in der Region sehr ähnlich, bei Temperaturen bis 33 Grad und ganz viel Sonnenschein.
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2: Ich bin Tanja Wagner. Die schwarz-rote Koalition will bis zur Sommerpause ein Reformpaket schnüren, das den Arbeitsmarkt, die Rente, die Einkommensteuer und den Bürokratieabbau betrifft. Experten legen morgen ihre Vorschläge zur Rente vor. Die Ideen der Kommission sind allerdings schon durchgesickert und werden heiß diskutiert.
3: Vor allem den Linken und den Gewerkschaften gehen die vorgeschlagenen Einschnitte zu weit. So soll der frühere Renteneintritt ohne Abschläge nach 45 Beitragsjahren wegfallen. Ein Teil der Rentenbeiträge soll in Aktien fließen und das Renteneintrittsalter soll schrittweise auf 68 steigen. Die IG Metall kritisiert vor allem, dass Menschen, die 45 Jahre lang gearbeitet haben, in Zukunft nicht mehr abschlagsfrei in Rente gehen können. Das treffe auf heftige Ablehnung. Diese Vorschläge blendeten die Arbeits- und Lebenssituation vieler Beschäftigter aus, heißt es. Uli Reitinger, Berlin.
2: Die Sommerhitze hat Deutschland und weite Teile Europas nach wie vor fest im Griff. Der Deutsche Wetterdienst warnt zu Wochenbeginn vor starker, gebietsweise sogar extremer Wärmebelastung im Südwesten des Landes. Gleichzeitig könnte es markante Gewitter geben. Die Wetterexperten hatten zuvor mitgeteilt, dass sich die Hitze in der Wochenmitte auch wieder auf Norddeutschland ausdehnt und im Südwesten lokal die 40-Grad-Marke erreicht werden könne. Die Gewerkschaft Erziehung und Wissenschaft fordert angesichts von Mobbing und Gewalt an Schulen dringend Maßnahmen dagegen. So müsse etwa die Schulsozialarbeit ausgebaut werden, sagte GEW-Vorstandsmitglied Bensinger Stolze der Deutschen Presseagentur.
4: Präventive, also vorbeugende Arbeit mit Kindern und Jugendlichen sei an vielen Schulen oft nur eingeschränkt machbar, kritisiert die GEW. Der Grund: fehlende Lehrkräfte und gleichzeitig auch zu wenige Sozialarbeiter. Die GEW hofft auf das Startchancenprogramm der Bundesregierung, das Schulen mit Kindern aus sozial benachteiligten Familien unterstützen soll. Dieses Programm brauche aber mehr Geld. Lea Matschulat, Berlin.
2: Gut einen Monat nach Beginn des Ebola-Ausbruchs in der Demokratischen Republik Kongo ist die Zahl der bestätigten Fälle auf mehr als 1000 gestiegen. Nach Angaben des Informationsministeriums in Kinshasa sind unter den 1000 bestätigten Fällen in drei Provinzen des Landes insgesamt 254 Ebola-Tote.
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5: Mit Christine Bonfert. Ein schwerer Unfall hat Samstagnacht in Trossingen einen Großeinsatz ausgelöst. Ein junger Fahrer hatte an einer Kreuzung ein anderes Auto übersehen. Beide prallten zusammen. Eine Frau kam ins Krankenhaus. Der andere Fahrer hatte wohl Alkohol getrunken und Drogen genommen. Er hat sich auch erst spät als Fahrer zu erkennen gegeben. Der Schaden beträgt rund 70.000 Euro. Und gestern Morgen stand am Stuttgarter Flughafen für kurze Zeit das Leben still. Der Grund war ein Mann, der sich ohne Bordkarte im Sicherheitsbereich aufgehalten hatte. Verreisen wollte er aber auch nicht. Wie er in den Sicherheitsbereich gekommen ist, muss noch geklärt werden.
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6: Achtung auf der B27 und auf der B33 Villingen-Schwenningen Richtung Schaffhausen. Zwischen Donaueschingen Mitte Pforen und Donaueschingen Süd. Hier ist eine Unfallaufnahme.
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6: Es steht ein Blitzeranhänger in Villingen in der Wieselsbergstraße und ein Blitzeranhänger in Rottweil in der Herrstraße. Und hier ist Tempo 30 erlaubt. Falls ihr uns weitere Staus oder Blitzer melden wollt und noch irgendetwas wisst, meldet euch gerne per WhatsApp unter 01725 77 16 77 und habt eine gute Fahrt.
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12: Achtung auf der B27 und auf der B33 Villingen-Schwenningen Richtung Schaffhausen. Zwischen Donaueschingen Mitte Pforen und Donaueschingen Süd. Hier ist eine Unfallaufnahme.
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12: Es steht ein Blitzeranhänger in Villingen in der Wieselsbergstraße und ein Blitzeranhänger in Rottweil in der Heerstraße. Und hier ist Tempo 30 erlaubt. Falls ihr uns weitere Staus oder Blitzer melden wollt und noch irgendetwas wisst, meldet euch gerne per WhatsApp unter 01725 77 1677 und habt eine gute Fahrt.
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1: 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Herzlichen Glückwunsch. Dann sind wir auf die Festivalbühnen, denn das ist jetzt die Hauptsaison für viele Bands, so auch für Linkin Park, für die sich ein Song ganz anders anfühlt, wenn sie ihn auf einer Bühne performen im Vergleich zum Studio.
2: The new songs, I love how they sound live because they're just a tiny bit more live and they're a tiny bit more messy. They sound a certain way on the record and then they sound obviously recognizable, but they sound slightly different live.
1: Und wir haben uns schon mal vorbereitet auf das Wolf Feeds Festival in Irslingen bei Rottweil. Da wird auch jede Menge los sein. Wir freuen uns drauf und ich freue mich, wenn ihr morgen wieder mit dabei seid ab 5.30 Uhr.
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1: Auch in dieser Woche bleibt es bei uns in der Region sommerlich. Die Sonne gibt heute wieder alles und die Temperaturen liegen gerade bei 28 Grad in Königsfeld und 30 Grad in Rottweil, Aldingen und in Hausen am Tann. Die Temperaturen steigen im Laufe des Tages sogar noch weiter an, auf bis zu 33 Grad. Auch der Dienstag wird in der Region sehr ähnlich, bei Temperaturen bis 33 Grad und ganz viel Sonnenschein.
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2: Ich bin Tanja Wagner. Der britische Premierminister Keir Starmer hat seinen Rücktritt angekündigt. Er gebe den Posten als Chef der Labour-Partei ab, sagte der 63-Jährige in einer Ansprache vor dem Regierungssitz 10 Downing Street. Bis ein Nachfolger gewählt sei, werde er als Regierungschef noch im Amt bleiben, so Starmer weiter. Er beugt sich damit dem seit Wochen steigenden Druck aus seiner Partei. Mit Andy Burnham steht bereits ein potenzieller Nachfolger bereit. Die Deutsche Krankenhausgesellschaft warnt vor einer Pleitewelle und einem massiven Arbeitsplatzabbau in der Branche wegen der Sparpläne der schwarz-roten Regierung. Kommen die Einsparungen wie geplant, verlieren wir 2027 insgesamt 8% unserer Erlöse, sagte Verbandschef Gast dem Redaktionsnetzwerk Deutschland.
3: Verbandschef Gass verweist auf aktuelle Studienergebnisse, die darauf hindeuten, dass in 4 Jahren jede zweite Klinik pleite sein könnte. Außerdem müsse etwa jeder 10. Arbeitsplatz abgebaut werden, wenn die Einsparungen wie geplant kommen. Die Reformziele, wie eine stärkere Spezialisierung oder kleinere Kliniken zusammenzulegen, findet er gut. Aber er denkt eher an einen geordneten Umbau über etwa 10 Jahre. Ursula Winkler, Nachrichtenredaktion.
2: Die USA und der Iran haben sich selbst 60 Tage Zeit gegeben, ein Friedensabkommen zu schließen. Die Verhandlungen dazu haben gestern in der Schweiz auf hoher politischer Ebene begonnen und sollen in dieser Woche auf Arbeitsebene weitergehen.
4: Nur eine Stunde saß US-Vizepräsident Vance mit dem iranischen Außenminister und dem iranischen Parlamentspräsidenten zusammen. Aber es gab tatsächlich einige greifbare Ergebnisse. Und das, obwohl US-Präsident Trump aus der Ferne mit massiven Drohungen gegen Teheran dazwischenfunkte. Eingerichtet wurde ein eigener Gesprächskanal zur Straße von Hormuz und ein Forum zur Überwachung der Waffenruhe im Libanon. Die USA haben die Seeblockade iranischer Häfen aufgehoben und erste eingefrorene iranische Guthaben freigegeben. Uli Reitinger, Nachrichtenredaktion.
2: Viele Berufstätige in Deutschland können sich einen Job im Ausland vorstellen. Das ergab eine Umfrage im Auftrag der Jobseite Indeed. 2/3 der Arbeitnehmer wären dazu bereit, 1/3 hat demnach schon ganz konkret gesucht. Gefragteste Zielländer sind die USA, Großbritannien und die Schweiz.
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5: Mit Christine Bonfert. Vor dem Landgericht Konstanz startet heute ein Prozess wegen eines brutalen Überfalls in Villingen. 7 junge Angeklagte sollen einen 24-Jährigen in eine Falle gelockt haben. Das Opfer erlitt lebensgefährliche Verletzungen und wurde später ausgesetzt. Ein Urteil wird voraussichtlich Ende Juli erwartet. Und es bleibt weiter heiß bei uns in Baden-Württemberg. Viele Schüler fragen sich ja natürlich, wann gibt's hitzefrei? Eine feste Temperaturgrenze gibt es da allerdings nicht. Die Entscheidung trifft jede Schule selbst. Hitzefrei heißt aber auch nicht automatisch, dass die Kids dann sofort nach Hause geschickt werden. Die Schulen müssen die Betreuung weiter sicherstellen, wenn Kinder nicht direkt heim können.
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6: Achtung auf der B462 Rottweil-Freudenstadt zwischen Schramberg und Schiltach. Da ist in beide Richtungen gesperrt. Hier steht ein brennender LKW und ortskundige Autofahrer werden höflich darum gebeten, das Gebiet weiträumig zu umfahren.
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6: Es steht ein Blitzer von Oberndorf nach Dornhahn in der 70er-Zone. Ein Blitzer-Anhänger steht beim Ortseingang Furtwangen. Wenn man vom Schönwald kommt auf der B500, hier darf man 50 fahren. Ein Blitzer-Anhänger steht in Villingen in der Wieselsbergstraße. Und zu guter Letzt ein Blitzer-Anhänger in Rottweil in der Heerstraße. Hier ist Tempo 30 erlaubt. Falls ihr was wisst und uns weitere Staus oder Blitzer melden wollt, meldet euch doch gerne per WhatsApp unter 0172 577 1677 und habt eine gute Fahrt.
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1: Ich bin's, Klaus Winter, hallo. Rock'n'Roll kann mehr als nur Luftgitarre. Das beweist die US-amerikanische Rockband Chicago. Gegründet hat sie sich 1967, wie könnte es anders sein, in Chicago. Sie waren einer der ersten Bands, die eine Bläsergruppe integrierten. Das verleiht ihrem Klang eine jazzige Note, so wie bei We Can't Stop the Hurtin'. Die Band heißt Chicago, die Alben heißen Chicago und sie kommen aus Chicago, nicht sehr kreativ, könnte man meinen. Dafür ist die Band umso kreativer in ihrer Musik und auch erfolgreich. Mit dem 14. Studioalbum Chicago 17 aus dem Jahr 1984 konnte die Band 3 Grammys gewinnen. Und wusstet ihr, dass You're the Inspiration einer der bekanntesten Songs vom Album ist? Und das, obwohl er innerhalb von nur ein paar Stunden geschrieben wurde.

0: Ja, so schnell kann es gehen. Von ich fliege in ein paar Stunden nach Italien zu du musst heute noch einen Song schreiben. Das ist die wahre Geschichte zum Song, der von Chicagos Leadsänger Peter Cetera geschrieben wurde. Hier ist You're the Inspiration für euch in voller Länge.
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10: Achtung auf der B462 Rottweil-Freudenstadt zwischen Schramberg und Schiltach. Da ist in beide Richtungen gesperrt. Hier steht ein brennender LKW und ortskundige Autofahrer werden höflich darum gebeten, das Gebiet weiträumig zu umfahren.
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10: Es steht ein Blitzer von Oberndorf nach Dornhahn in der 70er-Zone. Ein Blitzeranhänger steht beim Ortseingang Furtwangen. Wenn man vom Schönwald kommt auf der B500, hier darf man 50 fahren. Ein Blitzeranhänger steht in Villingen in der Wieselsbergstraße. Und zu guter Letzt ein Blitzeranhänger in Rottweil in der Heerstraße. Hier ist Tempo 30 erlaubt. Falls ihr was wisst und uns weitere Staus oder Blitzer melden wollt, meldet euch doch gerne per WhatsApp unter 0172 577 16 77 und habt eine gute Fahrt.
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1: Auch in dieser Woche bleibt es bei uns in der Region sommerlich. Die Sonne gibt heute wieder alles und die Temperaturen liegen gerade bei 28 Grad in Königsfeld und 30 Grad in Rottweil, Aldingen und in Hausen am Tann. Die Temperaturen steigen im Laufe des Tages sogar noch weiter an, auf bis zu 33 Grad. Auch der Dienstag wird in der Region sehr ähnlich, bei Temperaturen bis 33 Grad und ganz viel Sonnenschein.
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2: Ich bin Tanja Wagner. Der britische Premierminister Keir Starmer hat seinen Rücktritt angekündigt. Er gebe den Posten als Chef der Labour-Partei ab, sagte der 63-Jährige in einer Ansprache vor dem Regierungssitz 10 Downing Street. Bis ein Nachfolger gewählt sei, werde er als Regierungschef noch im Amt bleiben, so Starmer weiter. Er beugt sich damit dem seit Wochen steigenden Druck aus seiner Partei. Mit Andy Burnham steht bereits ein potenzieller Nachfolger bereit. Die schwarz-rote Koalition will bis zur Sommerpause ein Reformpaket schnüren, das den Arbeitsmarkt, die Rente, die Einkommensteuer und den Bürokratieabbau betrifft. Experten legen morgen ihre Vorschläge zur Rente vor. Die Ideen der Kommission sind allerdings schon durchgesickert und werden heiß diskutiert.
3: Vor allem den Linken und den Gewerkschaften gehen die vorgeschlagenen Einschnitte zu weit. So soll der frühere Renteneintritt ohne Abschläge nach 45 Beitragsjahren wegfallen. Ein Teil der Rentenbeiträge soll in Aktien fließen und das Renteneintrittsalter soll schrittweise auf 68 steigen. Die IG Metall kritisiert vor allem, dass Menschen, die 45 Jahre lang gearbeitet haben, in Zukunft nicht mehr abschlagsfrei in Rente gehen können. Das treffe auf heftige Ablehnung. Diese Vorschläge blendeten die Arbeits- und Lebenssituation vieler Beschäftigter aus, heißt es. Uli Reitinger, Berlin.
2: Die Gewerkschaft Erziehung und Wissenschaft fordert angesichts von Mobbing und Gewalt an Schulen dringend Maßnahmen dagegen. So müsse etwa die Schulsozialarbeit ausgebaut werden, sagte GEW-Vorstandsmitglied Bensinger Stolze der Deutschen Presseagentur.
4: Präventive, also vorbeugende Arbeit mit Kindern und Jugendlichen sei an vielen Schulen oft nur eingeschränkt machbar, kritisiert die GEW. Der Grund: fehlende Lehrkräfte und gleichzeitig auch zu wenige Sozialarbeiter. Die GEW hofft auf das Startchancenprogramm der Bundesregierung, das Schulen mit Kindern aus sozial benachteiligten Familien unterstützen soll. Dieses Programm brauche aber mehr Geld. Lea Matschullert, Berlin.
2: Gut einen Monat nach Beginn des Ebola-Ausbruchs in der Demokratischen Republik Kongo ist die Zahl der bestätigten Fälle auf mehr als 1000 gestiegen. Nach Angaben des Informationsministeriums in Kinshasa sind unter den 1000 bestätigten Fällen in drei Provinzen des Landes insgesamt 254 Ebola-Tote.
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5: Mit Christine Bonfert. Ein schwerer Unfall hat Samstagnacht in Trossingen einen Großeinsatz ausgelöst. Ein junger Fahrer hatte an einer Kreuzung ein anderes Auto übersehen. Beide prallten zusammen. Eine Frau kam ins Krankenhaus. Der andere Fahrer hatte wohl Alkohol getrunken und Drogen genommen. Er hat sich auch erst spät als Fahrer zu erkennen gegeben. Der Schaden beträgt rund 70.000 Euro. Und gestern Morgen stand am Stuttgarter Flughafen für kurze Zeit das Leben still. Der Grund war ein Mann, der sich ohne Bordkarte im Sicherheitsbereich aufgehalten hatte. Verreisen wollte er aber auch nicht. Wie er in den Sicherheitsbereich gekommen ist, muss noch geklärt werden.
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6: Auf den Straßen ist nichts los, ihr habt eine freie Fahrt.
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6: Es steht ein Blitzer in Schwenningen in Richtung Weilersbach in Höhe Alte Müllhalde. Hier ist Tempo 70 erlaubt. Ein Blitzer von Oberndorf nach Dornhahn. Hier ist 70 erlaubt. Es steht ein Blitzeranhänger beim Ortseingang Furtwangen. Wenn man vom Schönwald kommt, auf der B500, hier ist ebenfalls 50 erlaubt. In Villingen in der Wieselsbergstraße steht ein Blitzeranhänger. Und ein Blitzeranhänger steht in Rottweil in der Heerstraße. Und hier darf man 30 fahren. Falls ihr weitere Staus oder Blitzer habt und uns die melden wollt, dann meldet euch gerne per WhatsApp unter 0172 577 1677 und habt eine gute Fahrt.
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1: Mit Hans-Peter Mattes. Glaube und Sport gehören sehr eng zusammen. Da jeder Sportler lernen muss, an seine eigenen Ziele zu glauben. David Kadel, Motivationstrainer.

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9: Auf den Straßen ist nichts los, ihr habt eine freie Fahrt.
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9: Es steht ein Blitzer in Schwenningen in Richtung Weilersbach in Höhe Alte Müllhalde. Hier ist Tempo 70 erlaubt. Ein Blitzer von Oberndorf nach Dornhahn, hier ist 70 erlaubt. Es steht ein Blitzeranhänger beim Ortseingang Furtwangen. Wenn man vom Schönwald kommt auf der B500, hier ist ebenfalls 50 erlaubt. In Villingen in der Wieselsbergstraße steht ein Blitzeranhänger und ein Blitzeranhänger steht in Rottweil in der Heerstraße und hier darf man 30 fahren. Falls ihr weitere Staus oder Blitzer habt und uns die melden wollt, dann meldet euch gerne per WhatsApp unter 0172 577 1677 und habt eine gute Fahrt.
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1: 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Herzlichen Glückwunsch. Dann sind wir auf die Festivalbühnen, denn das ist jetzt die Hauptsaison für viele Bands, so auch für Linkin Park. Für die sich ein Song ganz anders anfühlt, wenn sie ihn auf einer Bühne performen im Vergleich zum Studio.
2: The new songs, I love how they sound live because they're just a tiny bit more live and they're a tiny bit more messy. They sound a certain way on the record and then they sound obviously recognizable, but they sound slightly different live.
1: Und wir haben uns schon mal vorbereitet auf das Wolf Beats Festival in Irslingen bei Rottweil. Da wird auch jede Menge los sein. Wir freuen uns drauf und ich freue mich, wenn ihr morgen wieder mit dabei seid ab 5.30 Uhr.
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1: Heute Nachmittag ist es bei uns in der Region sehr sonnig. Die Temperaturen liegen aktuell bei etwa 33 Grad in Marbach, 30 Grad in Trossingen und 31 Grad in Sulz und Alpirsbach. Im Tagesverlauf bleibt es freundlich und sonnig und auch der morgige Dienstag präsentiert sich von seiner schönsten Seite. Bei viel Sonnenschein werden Höchsttemperaturen von bis zu 31 Grad erreicht.
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2: Ich bin Jan-Henner Reitze. Der britische Premierminister Keir Starmer hat seinen Rücktritt angekündigt. Er gebe den Posten als Chef der Labour-Partei ab, sagte Starmer in London. Bis ein Nachfolger gewählt sei, werde er als Regierungschef noch im Amt bleiben. Starmer stand schon seit Wochen unter Druck.
3: Bereits morgens habe er König Charles über seinen Rücktritt informiert, sagte Starmer sichtlich emotional. Seine Partei habe die Frage gestellt, ob er noch der Richtige sei, um Labour in die nächste Parlamentswahl zu führen. Er habe die Antwort gehört und nehme sie mit Fassung. Starmer betonte, für ihn habe das Land immer ein erster Stelle gestanden. So auch jetzt. Daher werde er als Parteivorsitzender und als Premier zurücktreten. Starmer bleibt allerdings im Amt, bis ein Nachfolger feststeht. Als Favorit gilt Andy Burnham, der frühere Bürgermeister von Manchester. Aus London, Philipp Detlefs.
2: Die Bundesregierung hat sich vorgenommen, bei der Ausarbeitung weiterer Reformen mit Arbeitgebern und Gewerkschaften zusammenzuarbeiten. Dazu ist heute Nachmittag wieder ein Treffen im Kanzleramt mit Kanzleramtschef Thorsten Frey geplant. In Sachen Krankenkassen ist schon eine Reform geplant. Weitere soll es zu Rente und Steuern geben. Ein weiteres Ziel ist zum Beispiel Bürokratieabbau. Der Sommer ist da in Deutschland und die Hitzewelle hat ihren Höhepunkt noch nicht erreicht. Im Südwesten Deutschlands könnte es in dieser Woche 40 Grad heiß werden, heißt es vom Deutschen Wetterdienst.
4: Sogar der bisherige Hitze-Juni-Rekord bei uns, der könnte nun geknackt werden am Oberrhein oder eben im Südwesten. Doch viele ächzen schon jetzt, fühlen sich wie vor einer offenen Backofentür. Es ist fast unerträglich. Doch durchhalten ist das Motto, denn es bleibt wohl so heiß bis Ende der Woche. Und auch die Unwettergefahr, die bleibt. Es kann immer wieder heftig schütten, stürmen und auch Hagelschauer sind möglich. Claudia Wächter, Nachrichtenredaktion.
2: Mehr als 20% der jungen Erwachsenen in Deutschland fühlen sich stark einsam. Das zeigen Zahlen des Bundesinstituts für Bevölkerungsforschung. Zu den jungen Erwachsenen zählen Menschen im Alter zwischen 21 und 30 Jahren. Dass sie sich überdurchschnittlich häufig einsam fühlen, wird auch als Nachwirkung der Corona-Pandemie bewertet. In der älteren Altersgruppe zwischen 31 und 54 Jahren sagen nur 14% sich stark einsam zu fühlen.
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5: Mit Christine Bonfert. Vor dem Landgericht Konstanz startet heute ein Prozess wegen eines brutalen Überfalls in Villingen. 7 junge Angeklagte sollen einen 24-Jährigen in eine Falle gelockt haben. Das Opfer erlitt lebensgefährliche Verletzungen und wurde später ausgesetzt. Ein Urteil wird voraussichtlich Ende Juli erwartet. Und es bleibt weiter heiß bei uns in Baden-Württemberg. Viele Schüler fragen sich ja natürlich, wann gibt's hitzefrei? Eine feste Temperaturgrenze gibt es da allerdings nicht. Die Entscheidung trifft jede Schule selbst. Hitzefrei heißt aber auch nicht automatisch, dass die Kids dann sofort nach Hause geschickt werden. Die Schulen müssen die Betreuung weiter sicherstellen, wenn Kinder nicht direkt heim können.
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1: Auf den Straßen ist nichts los, ihr habt eine freie Fahrt.
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1: Es steht ein Blitzer in Schwenningen in Richtung Weilersbach in Höhe Alte Müllhalde. Hier ist Tempo 70 erlaubt. Ein Blitzer von Oberndorf nach Dornhahn, hier ist 70 erlaubt. Es steht ein Blitzeranhänger beim Ortseingang Furtwangen. Wenn man vom Schönwald kommt auf der B500, hier ist ebenfalls 50 erlaubt. In Villingen in der Wieselsbergstraße steht ein Blitzeranhänger und ein Blitzeranhänger steht in Rottweil in der Heerstraße und hier darf man 30 fahren. Falls ihr weitere Staus oder Blitzer habt und uns die melden wollt, dann meldet euch gerne per WhatsApp unter 0172 577 1677 und habt eine gute Fahrt.
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1: Mit Jenny Lukacs, hallo. Ein Leben ohne Schwimmbad, Museum oder Sporthalle? Schwer vorstellbar, oder? Trotzdem könnten genau solche Angebote in Zukunft wegfallen. Denn sie gehören zu den sogenannten freiwilligen Aufgaben der Kommunen. Und wenn das Geld knapp wird, wird häufig zuerst hier gespart. Darauf macht heute der bundesweite Aktionstag Kommunen am Limit aufmerksam. Auch viele Städte und Gemeinden in unserer Region beteiligen sich daran. Zum Beispiel der Landkreis Tuttlingen. Susanne Irion, Bürgermeisterin von Trossingen und Vorsitzende des Kreisverbands des Gemeindetags, erklärt, was vor Ort genau geplant ist.
2: Also wir werden vor allem im Bereich der freiwilligen Leistungen mal deutlich machen, was denn auf dem Spiel steht, wenn wir notwendige Reformen nicht angehen. Deswegen wird es eben einfach Banner und Claims und Sprüche vor Büchereien geben, vor Sportplätzen, an Kindergärten und an Kinderspielplätzen und in allen freiwilligen Leistungsbereichen.
1: Mit verschiedenen Aktionen wollen die Kommunen auf ihre finanzielle Lage aufmerksam machen. Aber worum geht es dabei eigentlich genau? Das haben wir den Tuttlinger Landrat Stefan Bär gefragt.
3: Wir wollen einfach unter der Überschrift Kommunen am Limit deutlich machen für die Menschen im Landkreis Tuttlingen, was es bedeutet, wenn die Städte und Gemeinden oder auch der Landkreis finanziell nicht mehr leistungsfähig sind und insbesondere im Bereich der freiwilligen Leistungen sparen müssten.
1: Ja, der Aktionstag soll auf die Probleme aufmerksam machen. Gleichzeitig fordern die Kommunen aber auch konkrete Unterstützung. Wir haben Landrat Stefan Bär gefragt, was er sich vom Bund und vor allem vom Land wünscht.
3: Ich würde mir vom Bund und Land einerseits eine stärkere finanzielle Ausstattung wünschen in den Fällen, wo man uns neue Aufgaben überträgt, weil die bisher nicht wirklich mit durchfinanziert sind, sondern bei uns dann am Ende Defizite verursachen. Ich würde mir aber vor allem wünschen, dass wir unsere gesetzlichen Ansprüche und Regelungen überprüfen und vor allem aber auch keine neuen mehr schaffen.
1: Damit geschlossene Freibäder und Kindergärten keine Realität werden, gibt es heute diesen Aktionstag Kommunen am Limit. Aktionen dazu findet ihr übrigens heute auch in Speichingen, Königsfeld und sogar bei uns in Rottweil.
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8: Heute Nachmittag ist es bei uns in der Region sehr sonnig. Die Temperaturen liegen aktuell bei etwa 33 Grad in Marbach, 30 Grad in Trossingen und 31 Grad in Sulz und Alpirsbach. Im Tagesverlauf bleibt es freundlich und sonnig und auch der morgige Dienstag präsentiert sich von seiner schönsten Seite. Bei viel Sonnenschein werden Höchsttemperaturen von bis zu 31 Grad erreicht.
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8: Auf den Straßen ist nichts los, ihr habt eine freie Fahrt.
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8: Es blitzt Schwenningen, Südrichtung Schwenningen, Ostrichtung Burger King an der Brücke beidseitig. In Schwenningen in Richtung Weilersbach, Höhe Alte Müllhalde, hier ist Tempo 70 erlaubt. Ein Blitzer von Oberndorf nach Dornhan, hier ist auch 70 erlaubt. Es steht ein Blitzeranhänger beim Ortseingang Furtwangen, wenn man vom Schönwald kommt auf der B500. Hier darf man 50 fahren. Es steht ein Anhänger in Villingen in der Wieselsbergstraße und zu guter Letzt noch ein Blitzeranhänger in Rottweil in der Heerstraße und hier ist Tempo 30 erlaubt. Falls ihr weitere Staus oder Blitzer kennt, dann meldet sie uns gerne per WhatsApp unter 0172 577 1677 und habt eine gute Fahrt.
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1: Heute Nachmittag ist es bei uns in der Region sehr sonnig. Die Temperaturen liegen aktuell bei etwa 33 Grad in Marbach, 30 Grad in Trossingen und 31 Grad in Sulz und Alpirsbach. Im Tagesverlauf bleibt es freundlich und sonnig und auch der morgige Dienstag präsentiert sich von seiner schönsten Seite. Bei viel Sonnenschein werden Höchsttemperaturen von bis zu 31 Grad erreicht.
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2: Ich bin Jan-Henner Reitze. Der britische Premierminister Keir Starmer hat seinen Rücktritt angekündigt. Er stand schon seit Wochen unter Druck. Den Posten als Chef seiner Labour-Partei gebe er ab, sagte Starmer in London. Bis ein Nachfolger gewählt sei, werde er als Regierungschef noch im Amt bleiben.
3: Ich werde alles in meiner Macht Stehende tun, um eine geordnete Amtsübergabe zu gewährleisten. Außerdem sichere ich meinem Nachfolger meine volle und uneingeschränkte Unterstützung zu, in dem Wissen, dass er ein Großbritannien übernimmt, das deutlich stärker und gerechter ist als das, was ich vor 2 Jahren übernommen habe.
2: Mit Andy Burnham steht ein Nachfolger bereit, der seine Kandidatur auch schon bekannt gegeben hat. Hintergrund der Kritik an Starmer sind schlechte Ergebnisse der Labour-Partei bei verschiedenen Wahlen in den vergangenen Monaten. Die Kassen der Kommunen sind leer und die kommunalen Spitzenverbände appellieren an Bund und Länder, gegenzusteuern. Die Rücklagen seien vielerorts aufgebraucht. Für das laufende Jahr erwarten die Verbände ein Defizit von 29,7 Milliarden Euro.
4: Die Schuldenberge der Kommunen würden regelrecht explodieren, wenn es so weitergehe, sagt Achim Brötel, Präsident des Deutschen Landkreistages. Und er warnt, wenn Gebäude und Straßen anfangen zu bröckeln, dann bröckelt auch das Vertrauen der Menschen in die Handlungsfähigkeit des Staates. Der Hessische Städte- und Gemeindebund fordert etwa sofortige Hilfe. Übermorgen treffen sich die Ministerpräsidenten der Länder mit Kanzler Merz und auch die Finanzen der Länder und Kommunen dürften dort Thema sein. Lea Matschulat, Nachrichtenredaktion.
2: Die DLRG hat am vergangenen Wochenende in Deutschland 6 tödliche Badeunfälle registriert. Bis auf einen Fall seien alle Opfer junge Männer zwischen 16 und 29 Jahren gewesen. Neben den Todesopfern werden weitere Menschen noch vermisst. Die DLRG warnt davor, sich beim Schwimmen zu überschätzen. Und zum Fußball. Für Nico Schlotterbeck ist die WM in den USA, Kanada und Mexiko vorzeitig zu Ende. Der 26-Jährige von Borussia Dortmund hat sich beim 2:1 der deutschen Nationalmannschaft im zweiten Gruppenspiel gegen die Elfenbeinküste einen Bänderriss zugezogen. Der Abwehrspieler muss vermutlich etwa 2 Monate lang pausieren. Deutschland steht schon vor dem abschließenden Gruppenspiel am Donnerstag gegen Ecuador als Gruppensieger fest.
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5: Mit Christine Bonfert. Ein schwerer Unfall hat Samstagnacht in Trossingen einen Großeinsatz ausgelöst. Ein junger Fahrer hatte an einer Kreuzung ein anderes Auto übersehen. Beide prallten zusammen. Eine Frau kam ins Krankenhaus. Der andere Fahrer hatte wohl Alkohol getrunken und Drogen genommen. Er hat sich auch erst spät als Fahrer zu erkennen gegeben. Der Schaden beträgt rund 70.000 Euro. Und gestern Morgen stand am Stuttgarter Flughafen für kurze Zeit das Leben still. Der Grund war ein Mann, der sich ohne Bordkarte im Sicherheitsbereich aufgehalten hatte. Verreisen wollte er aber auch nicht. Wie er in den Sicherheitsbereich gekommen ist, muss noch geklärt werden.
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1: Auf den Straßen ist nichts los, ihr habt eine freie Fahrt.
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1: Es blitzt Schwenningen, Südrichtung Schwenningen, Ostrichtung Burger King an der Brücke beidseitig. In Schwenningen in Richtung Weilersbach Höhe Alte Müllhalde, hier ist Tempo 70 erlaubt. Ein Blitzer von Oberndorf nach Dornhan, hier ist auch 70 erlaubt. Es steht ein Blitzeranhänger beim Ortseingang Furtwangen, wenn man vom Schönwald kommt auf der B500. Hier darf man 50 fahren. Es steht ein Anhänger in Villingen in der Wieselsbergstraße und zu guter Letzt noch ein Blitzeranhänger in Rottweil in der Heerstraße. Und hier ist Tempo 30 erlaubt. Falls ihr weitere Staus oder Blitzer kennt, dann meldet sie uns gerne per WhatsApp unter 0172 577 1677 und habt eine gute Fahrt.
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Kurzer Blick zu euch auf die Straßen. Ich habe eine Gefahrenmeldung von der A81 Stuttgart Richtung Singen zwischen Rottweil und Villingen-Schwenningen. Hier steht ein Pannenauto auf der Standspur. Achtung, hier liegen auch Reifenteile rum. Euch eine gute Fahrt.

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2: Mit Jenny Lukacs. Hallo. Die White Boys sind zurück und zwar nicht irgendwo, sondern am Freitag in Stuttgart. Duran Duran kommen in die Schleierhalle und Duran Duran sind längst Musikgeschichte. Die Briten gehören zu den erfolgreichsten Bands der 80er Jahre. Sie verkaufen Millionen Platten und setzen damals mit ihren Musikvideos neue Maßstäbe. Mindestens genauso wichtig sind aber natürlich ihre Songs, wie zum Beispiel dieser hier. Mit dabei haben sie die großen Klassiker. Aber auch neuere Songs haben ihren Platz in der Show. Eine Mischung aus Nostalgie und frischem Sound also. Denn die Band hat sich immer wieder neu erfunden. Vom New Wave Sound bis zur modernen Pop-Produktion. Sie haben es geschafft, über Jahrzehnte relevant zu bleiben. Und deshalb stehen sie auch noch nach über 40 Jahren noch zusammen auf der Bühne. Wenn ihr also Lust auf einen Abend voller 80er-Hits und Pop-Geschichte habt, Duran Duran touren durch Europa und halten auch in unserer Region. Diesen Freitag könnt ihr sie zum Beispiel in der Schleierhalle Stuttgart live erleben. Und sogar spontan könnt ihr dabei sein. Aktuell sind noch Tickets verfügbar, also einfach mal gleich zuschnappen.
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1: Heute Nachmittag ist es bei uns in der Region sehr sonnig. Die Temperaturen liegen aktuell bei etwa 33 Grad in Marbach, 30 Grad in Trossingen und 31 Grad in Sulz und Alpirsbach. Im Tagesverlauf bleibt es freundlich und sonnig und auch der morgige Dienstag präsentiert sich von seiner schönsten Seite. Bei viel Sonnenschein werden Höchsttemperaturen von bis zu 31 Grad erreicht.
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8: Vorsicht auf der A81 Stuttgart Richtung Singen zwischen Rottweil und Villingen-Schwenningen. Hier haben wir Behinderungen durch ein Pannenauto, steht auf der Standspur. Da vorsichtig dran vorbeifahren. Euch eine gute Fahrt.
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8: Schwenningen Süd Richtung Schwenningen Ost Richtung Burger King an der Brücke, der blitzt beidseitig. Schwenningen Richtung Weilersbach, Höhe Alte Müllhalde, hier gilt Tempo 70. Blitzer von Oberndorf nach Dornhahn, auch das ist eine 70er-Zone. Und auch ein Blitzeranhänger steht am Ortseingang Furtwangen, wenn ihr von Schönwald herkommt, auf der B500. Meldet uns, Staus und Blitzer ist kostenlos unter der 0800 3x die 5 11 22.
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1: Wir haben heute Campino zum Geburtstag gratuliert. 64 Jahre alt ist er. Herzlichen Glückwunsch. Dann sind wir auf die Festivalbühnen, denn das ist jetzt die Hauptsaison für viele Bands, so auch für Linkin Park, für die sich ein Song ganz anders anfühlt, wenn sie ihn auf einer Bühne performen im Vergleich zum Studio.
2: The new songs, I love how they sound live because they're just a tiny bit more live and they're a tiny bit more messy. They sound a certain way on the record and then they sound obviously recognizable, but they sound slightly different live.
1: Und wir haben uns schon mal vorbereitet auf das Wolf-Feeds-Festival in Irslingen bei Rottweil. Da wird auch jede Menge los sein. Wir freuen uns drauf und ich freue mich, wenn ihr morgen wieder mit dabei seid ab 5.30 Uhr.
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1: Heute Nachmittag ist es bei uns in der Region sehr sonnig. Die Temperaturen liegen aktuell bei etwa 33 Grad in Marbach, 30 Grad in Trossingen und 31 Grad in Sulz und Alpirsbach. Im Tagesverlauf bleibt es freundlich und sonnig und auch der morgige Dienstag präsentiert sich von seiner schönsten Seite. Bei viel Sonnenschein werden Höchsttemperaturen von bis zu 31 Grad erreicht.
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2: Ich bin Jan-Henner Reitze. Wegen schlechter Ergebnisse seiner Labour-Partei bei verschiedenen Wahlen stand der britische Premierminister Keir Starmer seit Wochen unter Druck. Jetzt zieht er Konsequenzen und hat seinen Rücktritt angekündigt. Als Nachfolger steht der frühere Bürgermeister von Greater Manchester, Andy Burnham, bereit, der seine Kandidatur auch schon bekannt gegeben hat. Burnhams Rückhalt in der Labour-Partei gilt als groß. Die Übergabe der Amtsgeschäfte könnte Mitte Juli beginnen. Viele Menschen in Deutschland bewerten ihre Mietkosten als hoch. Das zeigt eine Allensbach-Umfrage. Gut jeder zweite befragte Mieter spricht von einer großen oder sehr großen Belastung.
3: Die Folge? Viele bleiben auch in ihren Wohnungen, scheuen einen teuren Umzug und vor allem befürchten sie, dass sie am Ende vielleicht eine höhere Miete zahlen müssen. Im Durchschnitt bleiben die Leute mittlerweile 18 Jahre in ihrer Bude. Aber laut den Forschenden sind die allermeisten auch völlig zufrieden mit ihrer Wohnsituation, auch mit der Lage des Hauses. Kritik gibt's aber auch, und zwar vor allem an der Parkplatzsituation. Claudia Wächter, Nachrichtenredaktion.
2: Bei Razzien in Nordrhein-Westfalen, Spanien und Österreich sind Polizei und Staatsanwaltschaft gegen mutmaßliche Drogenhändler vorgegangen. Es wurden Wohnungen, Geschäftsräume und Verstecke durchsucht. Ermittelt wird gegen insgesamt 31 Beschuldigte. 9 Haftbefehle wurden vollstreckt. Es geht um Drogengeschäfte unter anderem mit Cannabis, Kokain und Crack im Wert von 11 Millionen Euro. Und zum Fußball. Nico Schlotterbeck kann bei der WM in den USA, Kanada und Mexiko nicht mehr zum Einsatz kommen. Der 26-Jährige von Borussia Dortmund hat sich einen Innenbandriss im linken Sprunggelenk zugezogen.
4: Im Spiel gegen die Elfenbeinküste tritt sich Schlotterbeck nach 15 Minuten unglücklich selbst gegen das linke Bein. Er muss immer wieder behandelt werden, hält aber bis zur Halbzeit durch. Dann bleibt er in der Kabine. Bundestrainer Nagelsmann ahnt nach dem Spiel schon, dass es etwas Schlimmeres sein kann. Für den Abwehrchef von Borussia Dortmund wird jetzt Antonio Rüdiger in die Startelf rücken. Nachnominieren kann Nagelsmann niemanden mehr. Nach Lennart Kahl ist es schon das zweite vorzeitige WM-Aus für einen deutschen Spieler. Thomas Bremser, Winston Salem.
2: Deutschland steht schon als Gruppensieger fest. Gegner im abschließenden Vorrundenspiel am Donnerstag ist Ecuador.
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5: Mit Christine Bonnfert. Vor dem Landgericht Konstanz startet heute ein Prozess wegen eines brutalen Überfalls in Villingen. 7 junge Angeklagte sollen einen 24-Jährigen in eine Falle gelockt haben. Das Opfer erlitt lebensgefährliche Verletzungen und wurde später ausgesetzt. Ein Urteil wird voraussichtlich Ende Juli erwartet. Und es bleibt weiter heiß bei uns in Baden-Württemberg. Viele Schüler fragen sich ja natürlich, wann gibt's hitzefrei? Eine feste Temperaturgrenze gibt es da allerdings nicht. Die Entscheidung trifft jede Schule selbst. Hitzefrei heißt aber auch nicht automatisch, dass die Kids dann sofort nach Hause geschickt werden. Die Schulen müssen die Betreuung weiter sicherstellen, wenn Kinder nicht direkt heim können.
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6: Vorsicht auf der A81 Stuttgart Richtung Singen zwischen Rottweil und Villingen-Schwenningen. Hier haben wir Behinderungen durch ein Pannenauto, steht auf der Standspur. Da vorsichtig dran vorbeifahren. Euch eine gute Fahrt.
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6: Schwenningen Süd Richtung Schwenningen Ost Richtung Burger King an der Brücke, der blitzt beidseitig. Schwenningen Richtung Weilersbach, Höhe Alte Müllhalde, hier gilt Tempo 70. Blitzer von Oberndorf nach Dornhahn, auch das ist eine 70er-Zone. Und auch ein Blitzeranhänger steht am Ortseingang Furtwangen, wenn ihr von Schönwald herkommt, auf der B500. Meldet uns, Staus und Blitzer ist kostenlos unter der 0800 3x die 5 11 22.
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0: 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Step by
1: step. 22. Juli 1990. New Kids on the Block sind mit Step by Step neu in den deutschen Singlecharts. Im Song geht es um einen Jungen, der unsterblich in ein Mädchen verliebt ist. Er singt davon, wie verrückt er nachher ist und dass er die ganze Zeit an sie denken muss. Dabei plant er, dass er sie Schritt für Schritt, also Step by Step, erobern will. Die Jungs teilen sich den Song ziemlich genau auf. Jeder bekommt einen Part und das ist ziemlich wichtig, da sie das Image einer starken Einheit rüberbringen wollen, sagen sie. Und ganz besonders wichtig ist das natürlich auch bei Live-Shows, denn es würde einige Fans geben, die mit gebrochenem Herzen nach Hause gehen würden, wenn ihr Liebling nicht oft genug am Mikrofon gewesen wäre. Und so werden New Kids on the Block mit Step by Step ordentlich erfolgreich. Und das sogar so sehr, dass der Song zu einem der besten Boyband-Songs aller Zeiten gewählt wird. Hat er auch verdient, denn er klingt temperamentvoll, macht Spaß und lässt auch heute noch die Herzen der Fans von damals höher schlagen.

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11: Heute Nachmittag ist es bei uns in der Region sehr sonnig. Die Temperaturen liegen aktuell bei etwa 33 Grad in Marbach, 30 Grad in Trossingen und 31 Grad in Sulz und Alpirsbach. Im Tagesverlauf bleibt es freundlich und sonnig und auch der morgige Dienstag präsentiert sich von seiner schönsten Seite. Bei viel Sonnenschein werden Höchsttemperaturen von bis zu 31 Grad erreicht.
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12: Vorsicht auf der A81 Stuttgart Richtung Singen zwischen Rottweil und Villingen-Schwenningen. Hier haben wir Behinderungen durch ein Pannenauto, steht auf der Standspur. Da vorsichtig dran vorbeifahren. Euch eine gute Fahrt.
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12: Schwenningen Süd Richtung Schwenningen Ost Richtung Burger King an der Brücke, der blitzt beidseitig. Schwenningen Richtung Weilersbach, Höhe Alte Müllhalde, hier gilt Tempo 70. Blitzer von Oberndorf nach Dornhahn, auch das ist eine 70er-Zone. Und auch ein Blitzeranhänger steht am Ortseingang Furtwangen, wenn ihr von Schönwald herkommt, auf der B500. Meldet uns. Staus und Blitzer ist kostenlos unter der 0800 3x die 5 11 22.
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1: Heute Nachmittag ist es bei uns in der Region sehr sonnig. Die Temperaturen liegen aktuell bei etwa 33 Grad in Marbach, 30 Grad in Trossingen und 31 Grad in Sulz und Alpirsbach. Im Tagesverlauf bleibt es freundlich und sonnig und auch der morgige Dienstag präsentiert sich von seiner schönsten Seite. Bei viel Sonnenschein werden Höchsttemperaturen von bis zu 31 Grad erreicht.
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2: Ich bin Jan-Henner Reitze. Die Reformvorschläge der Rentenkommission werden erst morgen offiziell der Bundesregierung übergeben. Doch schon jetzt gibt es Diskussionen, Lob, aber auch Kritik, zum Beispiel von Opposition und Gewerkschaften. Ein Knackpunkt, der Vorschlag, das Rentenalter in den kommenden Jahrzehnten schrittweise anzuheben.
3: Noch länger arbeiten, völlig ungerecht, sagen Kritiker. Tenor, ein Professor könne das vielleicht, ein Fliesenleger nicht. Hintergrund: nach dem aktuellen Vorschlag soll die sogenannte Rente mit 63 wegfallen und ein Teil der Rentenbeiträge soll künftig am Aktienmarkt angelegt werden. Das finden die Grünen gar nicht so schlecht, fordern nun aber vor allem von der Regierung schnell Klarheit. Alles andere sorge nur für Verunsicherung. Claudia Wächter, Nachrichtenredaktion.
2: Beim Tanken ist Diesel erstmals wieder günstiger als vor Beginn des Iran-Kriegs. Das geht aus Zahlen des ADAC hervor. Der Tagesdurchschnittspreis für einen Liter Diesel lag von Freitag bis Sonntag jeweils zwischen 1,73 Euro und 1,74 Euro und damit unter dem vom 27. Februar, dem Tag, bevor der Iran-Krieg begann. Heute ging der Preis noch weiter runter. E10 ist noch etwas teurer als vor Kriegsbeginn. Der britische Premierminister Keir Starmer hat seinen Rücktritt angekündigt. Er beugt sich damit dem seit Wochen steigenden Druck aus seiner Labour-Partei. Andy Burnham steht als potenzieller Nachfolger bereit.
4: Der Druck war am Ende zu groß. Nur 2 Jahre, nachdem Keir Starmer für seinen Wahlsieg mit Labour gefeiert wurde, wirft der Premierminister das Handtuch. Damit bekommt Großbritannien demnächst seinen 7. Premierminister in nur 10 Jahren. Beste Chancen hat Andy Burnham. Der frühere Bürgermeister von Manchester hatte sein Amt aufgegeben, um Abgeordneter im Parlament zu werden, mit dem Ziel, Starmer herauszufordern. Dazu wird es nun nicht mehr kommen. Es könnte allerdings weitere Bewerber auf das Amt des Parteivorsitzenden geben. Aus London, Philipp Detlefs.
2: Zum Fußball. Für Nico Schlotterbeck ist die WM in den USA, Kanada und Mexiko vorzeitig zu Ende. Der 26-Jährige von Borussia Dortmund hat sich beim 2:1 der deutschen Nationalmannschaft im zweiten Gruppenspiel gegen die Elfenbeinküste einen Bänderriss zugezogen. Der Abwehrspieler muss vermutlich etwa 2 Monate lang pausieren. Bei der WM steht Deutschland schon vor dem abschließenden Gruppenspiel am Donnerstag gegen Ecuador als Gruppensieger fest.
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5: Mit Christine Bonfert. Ein schwerer Unfall hat Samstagnacht in Trossingen einen Großeinsatz ausgelöst. Ein junger Fahrer hatte an einer Kreuzung ein anderes Auto übersehen. Beide prallten zusammen. Eine Frau kam ins Krankenhaus. Der andere Fahrer hatte wohl Alkohol getrunken und Drogen genommen. Er hat sich auch erst spät als Fahrer zu erkennen gegeben. Der Schaden beträgt rund 70.000 Euro. Und gestern Morgen stand am Stuttgarter Flughafen für kurze Zeit das Leben still. Der Grund war ein Mann, der sich ohne Bordkarte im Sicherheitsbereich aufgehalten hatte. Verreisen wollte er aber auch nicht. Wie er in den Sicherheitsbereich gekommen ist, muss noch geklärt werden.
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6: Auf der A81 Stuttgart Richtung Singen steht zwischen Rottweil und Villingen-Schwenningen ein Pannenauto auf der Standspur. Euch eine gute Fahrt.
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6: Dietingen Richtung Rottweil, Bernerfeld in der 70er-Zone. Schwenningen Süd Richtung Schwenningen Ost, Höhe Burger King an der Brücke, der blitzt beidseitig. Schwenningen in Richtung Weilersbach an der alten Müllhalde. Hier gilt Tempo 70. Dann haben wir 2 Blitzeranhänger auf der A81. Einmal Singen Richtung Stuttgart in der Baustelle Höhe Empfingen. Hier gilt Tempo 80. Und Stuttgart Richtung Singen vom Schönbuchtunnel beim Rastplatz. Hier gilt Tempo 100. Meldet uns. Staus und Blitzer ist kostenlos unter der 0800 3x die 5 11 22.
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0: Jenny Lukacs hier und meine Kollegin Annika Schubert. 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
12: Heute Nachmittag ist es bei uns in der Region sehr sonnig. Die Temperaturen liegen aktuell bei etwa 33 Grad in Marbach, 30 Grad in Trossingen und 31 Grad in Sulz und Alpirsbach. Im Tagesverlauf bleibt es freundlich und sonnig und auch der morgige Dienstag präsentiert sich von seiner schönsten Seite. Bei viel Sonnenschein werden Höchsttemperaturen von bis zu 31 Grad erreicht.
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13: Auf der A81 Stuttgart Richtung Singen steht zwischen Rottweil und Villingen-Schwenningen ein Pannenauto auf der Standspur. Euch eine gute Fahrt.
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13: Dietingen Richtung Rottweil, Bernerfeld in der 70er-Zone. Schwenningen Süd Richtung Schwenningen Ost, Höhe Burger King an der Brücke, der blitzt beidseitig. Schwenningen in Richtung Weilersbach an der alten Müllhalde. Hier gilt Tempo 70. Dann haben wir 2 Blitzeranhänger auf der A81, einmal Singen Richtung Stuttgart in der Baustelle Höhe Empfingen, hier gilt Tempo 80 und Stuttgart Richtung Singen vom Schönbuchtunnel beim Rastplatz, hier gilt Tempo 100. Meldet uns, Staus und Blitzer ist kostenlos unter der 0800 3x die 5 11 22.
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0: Hier ist ein Update von den Straßen. B523 Tuttlingen Richtung Schwenningen zwischen Tuttlingen und Thalheim. Da haben wir Behinderungen nach einem Unfall. Euch eine gute Fahrt.
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1: Auch am Montagabend bleibt es bei uns in der Region heute sehr warm und die Sonne zeigt sich noch lange. Die Temperaturen liegen heute Abend noch bei etwa 30 Grad in Donaueschingen und Epfendorf, 27 Grad in Aldingen und ebenfalls 27 Grad in Balingen. Nachts ziehen immer wieder Wolken durch und wir starten aber morgens mit Höchsttemperaturen von bis zu 23 Grad.
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2: Ich bin Jan-Henner Reitze. Die Rentenkommission übergibt ihre Reformvorschläge erst morgen offiziell an die Bundesregierung. Diskussionen um die Ideen gibt es jetzt schon. Kritik kommt zum Beispiel von Gewerkschaften. Ein Vorschlag, der frühestmögliche Zeitpunkt mit Altersteilzeit zu beginnen, soll von 55 auf 58 Jahre angehoben werden. Die Möglichkeit, noch voll und dann gar nicht mehr zu arbeiten, soll wegfallen. Probleme bei der Finanzierung gibt es nicht nur bei der Rente, auch die Kassen der Kommunen sind leer. Die kommunalen Spitzenverbände appellieren deshalb an Bund und Länder gegenzusteuern. Die Rücklagen seien vielerorts aufgebraucht. Für das laufende Jahr erwarten die Verbände ein Defizit von 29,7 Milliarden Euro.
3: Die Schuldenberge der Kommunen würden regelrecht explodieren, wenn es so weitergehe, sagt Achim Brötel, Präsident des Deutschen Landkreistages. Und er warnt, wenn Gebäude und Straßen anfangen zu bröckeln, dann bröckelt auch das Vertrauen der Menschen in die Handlungsfähigkeit des Staates. Der Hessische Städte- und Gemeindebund fordert etwa sofortige Hilfe. Übermorgen treffen sich die Ministerpräsidenten der Länder mit Kanzler Merz und auch die Finanzen der Länder und Kommunen dürften dort Thema sein. Lea Matschulat, Nachrichtenredaktion.
2: Wegen schlechter Ergebnisse seiner Labour-Partei bei verschiedenen Wahlen in den vergangenen Wochen stand der britische Premierminister Keir Starmer unter Druck. Jetzt zieht er Konsequenzen und hat seinen Rücktritt angekündigt. Als Nachfolger steht der frühere Bürgermeister von Manchester, Andy Burnham, bereit. Die Übergabe der Amtsgeschäfte könnte Mitte Juli beginnen. Und zum Fußball. Nico Schlotterbeck kann bei der WM in den USA, Kanada und Mexiko nicht mehr zum Einsatz kommen. Der 26-Jährige von Borussia Dortmund hat sich einen Innenbandriss im linken Sprunggelenk zugezogen.
4: Im Spiel gegen die Elfenbeinküste tritt sich Schlotterbeck nach 15 Minuten unglücklich selbst gegen das linke Bein. Er muss immer wieder behandelt werden, hält aber bis zur Halbzeit durch. Dann bleibt er in der Kabine. Bundestrainer Nagelsmann ahnt nach dem Spiel schon, dass es etwas Schlimmeres sein kann. Für den Abwehrchef von Borussia Dortmund wird jetzt Antonio Rüdiger in die Startelf rücken. Nachnominieren kann Nagelsmann niemanden mehr. Nach Lennart Kahl ist es schon das zweite vorzeitige WM-Aus für einen deutschen Spieler. Thomas Bremser, Winston Salem.
2: Deutschland steht bei der WM schon als Gruppensieger fest. Gegner im abschließenden Vorrundenspiel ist am Donnerstag Ecuador.
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5: Mit Christine Bonfert. Vor dem Landgericht Konstanz startet heute ein Prozess wegen eines brutalen Überfalls in Villingen. 7 junge Angeklagte sollen einen 24-Jährigen in eine Falle gelockt haben. Das Opfer erlitt lebensgefährliche Verletzungen und wurde später ausgesetzt. Ein Urteil wird voraussichtlich Ende Juli erwartet. Und es bleibt weiter heiß bei uns in Baden-Württemberg. Viele Schüler fragen sich dann natürlich, wann gibt's hitzefrei? Eine feste Temperaturgrenze gibt es da allerdings nicht. Die Entscheidung trifft jede Schule selbst. Hitzefrei heißt aber auch nicht automatisch, dass die Kids dann sofort nach Hause geschickt werden. Die Schulen müssen die Betreuung weiter sicherstellen, wenn Kinder nicht direkt heim können.
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6: Vorsicht bitte auf der A81 Stuttgart Richtung Singen zwischen Sulz und Oberndorf. Hier steht ein Pannen-LKW auf der Standspur. Euch eine gute Fahrt.
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6: Blitzeranhänger A81 Singen Richtung Stuttgart in der Baustelle bei Empfingen. Hier gilt Tempo 80. Dann eine auf der A81 Stuttgart Richtung Singen vom Schönbuchtunnel. Hier gilt Tempo 100. Auf der B500 am Ortseingang Furtwangen von Schönwald kommend, in Villingen in der Wieselsbergstraße und nochmal ein Blitzeranhänger in Rottweil in der Heerstraße. Hier gilt Tempo 30. Meldet uns Staus und Blitzer gerne per WhatsApp an die 0172 577 16 77.
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1: Mit Klaus Winter, hallo, es wird gerockt. Von Donnerstag bis Sonntag finden die Heavy Michel Days im Zum Wilden Michel in Fort Wangen-Lienach statt. Bands wie A Dust Bowl, The Spirit oder The Privateer geben alles für euch. Außerdem gibt's vor Ort Camping, Badesee, eine Sauna, Grillmöglichkeiten und die beliebten Hungry Michel Games. Das ist Festivalstimmung und Schwarzwald-Idylle in einem. Von Freitag bis Sonntag wird im Stadtpark Trossingen fleißig gefeiert. Das Parkfood Festival steht an, die bereits 6. Auflage. Freitag ab 16 Uhr, Samstag und Sonntag jeweils ab 11. Und das Beste, der Eintritt ist frei. Freut euch auf Foodtrucks, Bars, Live-Acts und vieles mehr. Der Freitagabend steht ganz im Zeichen der Schlagerparty. Samstag gibt's dann ab 20 Uhr Rock und Pop von The Mantics. Am Sonntag ist Frühshoppen und es gibt einen Kinderflohmarkt.
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4: Vorsicht bitte auf der A81 Stuttgart Richtung Singen zwischen Sulz und Oberndorf. Hier steht ein Pannen-LKW auf der Standspur. Euch eine gute Fahrt.
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4: Blitzeranhänger A81 Singen Richtung Stuttgart in der Baustelle bei Empfingen. Hier gilt Tempo 80. Dann einer auf der A81 Stuttgart Richtung Singen vom Schönbuchtunnel. Hier gilt Tempo 100. Auf der B500 am Ortseingang Furtwangen von Schönwald kommend, in Villingen in der Wieselsbergstraße und nochmal ein Blitzeranhänger in Rottweil in der Heerstraße. Hier gilt Tempo 30. Meldet uns Staus und Blitzer gerne per WhatsApp an die 0172 577 16 77.
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1: Auch am Montagabend bleibt es bei uns in der Region heute sehr warm und die Sonne zeigt sich noch lange. Die Temperaturen liegen heute Abend noch bei etwa 30 Grad in Donaueschingen und Epfendorf, 27 Grad in Aldingen und ebenfalls 27 Grad in Balingen. Nachts ziehen immer wieder Wolken durch und wir starten aber morgens mit Höchsttemperaturen von bis zu 23 Grad.
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2: Ich bin Jan-Henner Reitze. Die Rentenkommission übergibt morgen ihre Vorschläge für Reformen an die Bundesregierung. Die Ideen sind größtenteils schon bekannt geworden, etwa das Renteneintrittsalter in den kommenden Jahrzehnten schrittweise anzuheben. Das kritisieren unter anderem Gewerkschaften.
3: Die Vorschläge waren zu erwarten und damit auch die massive Kritik, die sich direkt von links aufbaut. Dass wir in Zukunft mehr einzahlen müssen und einen Teil unserer Rentenbeiträge an die Börse geht, dass wir länger arbeiten sollen und die abschlagsfreie Frührente nach 45 Beitragsjahren wegfällt, das sind alles No-Gos aus Sicht der Linkspartei und der Gewerkschaften. Verdi kritisiert vor allem die mögliche Anhebung des Renteneintrittsalters. In vielen Berufen seien die Belastungen so hoch, dass schon jetzt viele es gar nicht bis 67 schaffen. Uli Reitinger, Nachrichtenredaktion.
2: Die USA lockern Sanktionen für iranisches Öl. US-Verbote für Produktion, Lieferung und Verkauf von Rohöl aus dem Iran oder Produkte, die etwas damit zu tun haben, sind bis Ende August ausgesetzt. Nach Aussagen aus den USA ist das ein Teil der getroffenen Vereinbarung mit dem Iran, mit dem der Krieg in der Region beendet werden und die Straße von Hormuz wieder geöffnet werden soll. Der britische Premierminister Keir Starmer hat seinen Rücktritt angekündigt. Er stand schon seit Wochen unter Druck. Den Posten als Chef seiner Labour-Partei gebe er ab, sagte Starmer in London. Bis ein Nachfolger gewählt sei, werde er als Regierungschef noch im Amt bleiben.
4: Ich werde alles in meiner Macht Stehende tun, um eine geordnete Amtsübergabe zu gewährleisten. Außerdem sichere ich meinem Nachfolger meine volle und uneingeschränkte Unterstützung zu, in dem Wissen, dass er ein Großbritannien übernimmt, das deutlich stärker und gerechter ist als das, was ich vor 2 Jahren übernommen habe.
2: Mit Andy Burnham steht ein Nachfolger bereit, der seine Kandidatur schon bekannt gegeben hat. Hintergrund der Kritik an Starmer sind schlechte Ergebnisse der Labour-Partei bei verschiedenen Wahlen. Und zum Fußball. Bei der WM beginnt zur Stunde das nächste Gruppenspiel. Argentinien trifft auf Österreich. Um 23 Uhr wird dann das Spiel Frankreich gegen den Irak angepfiffen. Von der deutschen Mannschaft kam heute die Nachricht, dass sich Abwehrspieler Nico Schlotterbeck einen Bänderriss zugezogen hat und bei der WM nicht mehr zum Einsatz kommen kann.
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5: Mit Christine Bonfert. Ein schwerer Unfall hat Samstagnacht in Trossingen einen Großeinsatz ausgelöst. Ein junger Fahrer hatte an einer Kreuzung ein anderes Auto übersehen. Beide prallten zusammen. Eine Frau kam ins Krankenhaus. Der andere Fahrer hatte wohl Alkohol getrunken und Drogen genommen. Er hat sich auch erst spät als Fahrer zu erkennen gegeben. Der Schaden beträgt rund 70.000 Euro. Und gestern Morgen stand am Stuttgarter Flughafen für kurze Zeit das Leben still. Der Grund war ein Mann, der sich ohne Bordkarte im Sicherheitsbereich aufgehalten hatte. Verreisen wollte er aber auch nicht. Wie er in den Sicherheitsbereich gekommen ist, muss noch geklärt werden.
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6: Vorsicht bitte auf der A81 Stuttgart Richtung Singen zwischen Sulz und Oberndorf. Hier steht ein Pannen-LKW auf der Standspur. Euch eine gute Fahrt.
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6: Blitzeranhänger A81 Singen Richtung Stuttgart in der Baustelle bei Empfingen. Hier gilt Tempo 80. Dann eine auf der A81 Stuttgart Richtung Singen vom Schönbuchtunnel. Hier gilt Tempo 100. Auf der B500 am Ortseingang Furtwangen von Schönwald kommend, in Villingen in der Wieselsbergstraße und nochmal ein Blitzeranhänger in Rottweil in der Heerstraße. Hier gilt Tempo 30. Meldet uns Staus und Blitzer gerne per WhatsApp an die 0172 577 16 77.
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1: Mit Jenny Lukacs, hallo. Ein Leben ohne Schwimmbad, Museum oder Sporthalle? Schwer vorstellbar, oder? Trotzdem könnten genau solche Angebote in Zukunft wegfallen. Denn sie gehören zu den sogenannten freiwilligen Aufgaben der Kommunen. Und wenn das Geld knapp wird, wird häufig zuerst hier gespart. Darauf macht heute der bundesweite Aktionstag Kommunen am Limit aufmerksam. Auch viele Städte und Gemeinden in unserer Region beteiligen sich daran. Zum Beispiel der Landkreis Tuttlingen. Susanne Irion, Bürgermeisterin von Trossingen und Vorsitzende des Kreisverbands des Gemeindetags, erklärt, was vor Ort genau geplant ist.
2: Also wir werden vor allem im Bereich der freiwilligen Leistungen mal deutlich machen, was denn auf dem Spiel steht, wenn wir notwendige Reformen nicht angehen. Deswegen wird es eben einfach Banner und Claims und Sprüche vor Büchereien geben, vor Sportplätzen, an Kindergärten und an Kinderspielplätzen und in allen freiwilligen Leistungsbereichen.
1: Mit verschiedenen Aktionen wollen die Kommunen auf ihre finanzielle Lage aufmerksam machen. Aber worum geht es dabei eigentlich genau? Das haben wir den Tuttlinger Landrat Stefan Bär gefragt.
3: Wir wollen einfach unter der Überschrift Kommunen am Limit deutlich machen für die Menschen im Landkreis Tuttlingen, was es bedeutet, wenn die Städte und Gemeinden oder auch der Landkreis finanziell nicht mehr leistungsfähig sind und insbesondere im Bereich der freiwilligen Leistungen sparen müssten.
1: Ja, der Aktionstag soll auf die Probleme aufmerksam machen. Gleichzeitig fordern die Kommunen aber auch konkrete Unterstützung. Wir haben Landrat Stefan Bär gefragt, was er sich vom Bund und vor allem vom Land wünscht.
3: Ich würde mir vom Bund und Land einerseits eine stärkere finanzielle Ausstattung wünschen in den Fällen, wo man uns neue Aufgaben überträgt, weil die bisher nicht wirklich mit durchfinanziert sind, sondern bei uns dann am Ende Defizite verursachen. Ich würde mir aber vor allem wünschen, dass wir unsere gesetzlichen Ansprüche und Regelungen überprüfen und vor allem aber auch keine neuen mehr schaffen.
1: Damit geschlossene Freibäder und Kindergärten keine Realität werden, gibt es heute diesen Aktionstag Kommunen am Limit. Aktionen dazu findet ihr übrigens heute auch in Speichingen, Königsfeld und sogar bei uns in Rottweil.
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1: Auch am Montagabend bleibt es bei uns in der Region heute sehr warm und die Sonne zeigt sich noch lange. Die Temperaturen liegen heute Abend noch bei etwa 30 Grad in Donaueschingen und Epfendorf, 27 Grad in Aldingen und ebenfalls 27 Grad in Balingen. Nachts ziehen immer wieder Wolken durch und wir starten aber morgens mit Höchsttemperaturen von bis zu 23 Grad.
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2: Ich bin Jan-Henner Reitze. Erst morgen werden die Reformpläne der Rentenkommission offiziell an die Bundesregierung übergeben. Doch schon jetzt gibt es Diskussionen, Lob und Kritik. Ein Knackpunkt, der Vorschlag, das Rentenalter in den kommenden Jahrzehnten schrittweise anzuheben.
3: Noch länger arbeiten, völlig ungerecht, sagen Kritiker. Tenor, ein Professor könne das vielleicht, ein Fliesenleger nicht. Hintergrund: nach dem aktuellen Vorschlag soll die sogenannte Rente mit 63 wegfallen und ein Teil der Rentenbeiträge soll künftig am Aktienmarkt angelegt werden. Das finden die Grünen gar nicht so schlecht, fordern nun aber vor allem von der Regierung schnell Klarheit. Alles andere sorge nur für Verunsicherung. Claudia Wächter, Nachrichtenredaktion.
2: Die USA setzen Sanktionen gegen den Iran vorübergehend aus und begründen das mit produktiven Gesprächen über eine Lösung des Konflikts mit Teheran. Die Entscheidung könnte dem Iran Milliarden an Einnahmen bringen und zu weiterer Entspannung in Sachen Spritpreise führen.
4: Die gelockerten Sanktionen betreffen vor allem den Verkauf und Export von iranischem Öl. Die USA wollen damit vor allem die Energiemärkte beruhigen. Die jüngsten Verhandlungen mit dem Iran werden als produktiv beschrieben. Teheran habe freie Schifffahrt durch die Straße von Hormuz versprochen und gewähre auch Inspekteuren der Internationalen Atomenergiebehörde Zugang, hieß es. Dem Iran werden bei weiteren Zugeständnissen weitere wirtschaftliche Vorteile versprochen. Die Verhandlungen in der Schweiz dauern an. Tina Eck, USA.
2: Wegen eines Waldbrandes in Griechenland ist ein Abschnitt der Autobahn zwischen der Hauptstadt Athen und Thessaloniki gesperrt worden. Rauch behindert die Sicht. Auch Löschflugzeuge und Hubschrauber sind im Einsatz, um die Brände einzudämmen. Und zum Fußball. Für Nico Schlotterbeck ist die WM zu Ende. Er hat sich beim 2:1 der deutschen Nationalmannschaft gegen die Elfenbeinküste einen Bänderriss zugezogen. Schlotterbeck fehlt damit auch im abschließenden Gruppenspiel der deutschen Mannschaft am Donnerstag gegen Ecuador. Und in der Bundesliga wird Martin De Michelis Trainer von RB Leipzig und damit Nachfolger von Ole Werner, der nach internen Differenzen nach dem Saisonende gehen musste. De Michelis war als Spieler lange beim FC Bayern München unter Vertrag und als Trainer zuletzt auf Mallorca tätig.
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1: Auch am Montagabend bleibt es bei uns in der Region heute sehr warm und die Sonne zeigt sich noch lange. Die Temperaturen liegen heute Abend noch bei etwa 30 Grad in Donaueschingen und Epfendorf, 27 Grad in Aldingen und ebenfalls 27 Grad in Balingen. Nachts ziehen immer wieder Wolken durch und wir starten aber morgens mit Höchsttemperaturen von bis zu 23 Grad.
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2: Ich bin Jan-Henner Reitzer. Die Rentenkommission übergibt ihre Reformvorschläge erst morgen offiziell an die Bundesregierung. Diskussionen um die Ideen gibt es jetzt schon. Kritik kommt zum Beispiel von Gewerkschaften an der Idee, das Rentenalter in den nächsten Jahrzehnten schrittweise anzuheben. Ein weiterer Vorschlag, Altersteilzeit soll nicht mehr ab 55, sondern erst ab 58 beginnen können und die Möglichkeit blockweise noch voll und dann gar nicht mehr zu arbeiten wegfallen. Kritik gibt es auch schon am Vorschlag einer Kapitalrente, also Geld vom Einkommen verpflichtend am Aktienmarkt fürs Alter zurücklegen zu müssen. Großbritanniens Premierminister Keir Starmer hat seinen Rücktritt angekündigt. Ein Nachfolger steht schon bereit, noch sind aber Details offen, wie es weitergeht.
3: Der ehemalige Bürgermeister von Manchester, Andy Burnham, gilt als aussichtsreichster Kandidat auf die Nachfolge von Starmer. Das Bewerbungsverfahren beginnt am 9. Juli. Um ins Rennen zu gehen, braucht man eine Unterstützung von mindestens 20% der Labour-Abgeordneten und Nominierungen aus der Partei und von Gewerkschaften. Bleibt Burnham der einzige Kandidat, könnte er schon im Juli Parteichef werden. Charles III. Würde ihn dann formell mit der Regierungsbildung beauftragen. Gibt es weitere Bewerber, entscheidet eine Mitgliederabstimmung bis Anfang September. Aus London, Philipp Detlefs.
2: Viele Menschen in Deutschland empfinden ihre Mietkosten als hoch, das zeigt eine Allensbach-Umfrage. Gut jeder zweite befragte Mieter spricht von einer großen oder sehr großen Belastung.
4: Die Folge? Viele bleiben auch in ihren Wohnungen, scheuen einen teuren Umzug und vor allem befürchten sie, dass sie am Ende vielleicht eine höhere Miete zahlen müssen. Im Durchschnitt bleiben die Leute mittlerweile 18 Jahre in ihrer Bude. Aber laut den Forschenden sind die allermeisten auch völlig zufrieden mit ihrer Wohnsituation, auch mit der Lage des Hauses. Kritik gibt's aber auch, und zwar vor allem an der Parkplatzsituation. Claudia Wächter, Nachrichtenredaktion.
2: In der EU soll Kindesmissbrauch im Internet künftig strenger bestraft werden. Europaparlament und Mitgliedstaaten haben sich auf einheitliche Strafen geeinigt. Unter anderem soll es europaweit in Zukunft strafbar sein, für einen Livestream von sexuellem Kindesmissbrauch zu bezahlen. Genauso KI zu kaufen, zu besitzen oder zu verbreiten, die für Missbrauch genutzt wird.
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1: Mit Jenny Lukacs. Hallo. Die White Boys sind zurück und zwar nicht irgendwo, sondern am Freitag in Stuttgart. Duran Duran kommen in die Schleierhalle und Duran Duran sind längst Musikgeschichte. Die Briten gehören zu den erfolgreichsten Bands der 80er Jahre. Sie verkaufen Millionen Platten und setzen damals mit ihren Musikvideos neue Maßstäbe. Mindestens genauso wichtig sind aber natürlich ihre Songs, wie zum Beispiel dieser hier. Mit dabei haben sie die großen Klassiker. Aber auch neuere Songs haben ihren Platz in der Show. Eine Mischung aus Nostalgie und frischem Sound also. Denn die Band hat sich immer wieder neu erfunden. Vom New Wave Sound bis zur modernen Pop-Produktion. Sie haben es geschafft, über Jahrzehnte relevant zu bleiben. Und deshalb stehen sie auch noch nach über 40 Jahren noch zusammen auf der Bühne. Wenn ihr also Lust auf einen Abend voller 80er-Hits und Popgeschichte habt, Duran Duran touren durch Europa und halten auch in unserer Region. Diesen Freitag könnt ihr sie zum Beispiel in der Schleierhalle Stuttgart live erleben. Und sogar spontan könnt ihr dabei sein. Aktuell sind noch Tickets verfügbar, also einfach mal gleich zuschnappen.
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Florida. 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Es geht um den WM-Titel. Wir drücken der DFB-Elf die Daumen. Ganz besonders unserem Local Hero. 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
1: Nach einer Nacht mit Tiefstwerten von bis zu 17 Grad erwartet uns morgen weiterhin ein sehr, sehr sonniger Tag. Wir starten in den Morgen mit etwa 23 Grad am Feldberg, in Friedingen und St. Georgen. Und das sind 22 Grad in Bösingen. Im Tagesverlauf bleibt es dann weiterhin freundlich und auch am Mittwoch bleibt das Wetter ähnlich. Viel Sonnenschein, nur wenige Wolken und sehr angenehme sommerliche Temperaturen.
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2: Ich bin Dirk Zeitler. Die Experten der Rentenkommission schlagen vor, dass wir zukünftig einen Teil unserer Rente am Aktienmarkt finanzieren, mit Unterstützung der Arbeitgeber. Doch deren Verbände stellen sich quer. Auch vom geplanten Ende der Minijobs halten sie wenig.
3: Minijobs, die soll es bald nur noch für Schüler und Studierende geben. So zumindest der Plan der Rentenexperten. Und Millionen, die im Moment sozialversicherungsfrei arbeiten, die sind ziemlich verunsichert. An den Minijobs festhalten will auf jeden Fall der Arbeitgeberpräsident. Es geht wie so oft ums Geld und deshalb sieht er auch die Kapitalmarktrente kritisch. Die, sagt er, sei zwar im Prinzip sinnvoll, aber für die Unternehmer, die die Hälfte schultern sollen, schlicht zu teuer. Claudia Wächter, Nachrichtenredaktion.
2: Die USA lockern Sanktionen für iranisches Öl, US-Verbote für Produktion, Lieferung und Verkauf von Rohöl aus dem Iran oder Produkte, die etwas damit zu tun haben, sind bis Ende August ausgesetzt. Nach Aussagen der USA ist das ein Teil der getroffenen Vereinbarung mit dem Iran, mit dem der Krieg in der Region beendet und die Straße von Hormuz wieder geöffnet werden soll. Unter anderem als Folge des Iran-Kriegs erwartet der Bundesverband der deutschen Industrie für Deutschland im laufenden Jahr nur noch ein Wachstum von 0,4%. Zu Jahresbeginn war der BDI noch von einem Wachstum von 1% für 2026 ausgegangen.
4: Der Verband hat zwar schon die jüngste Einigung auf ein Rahmenabkommen zwischen den USA und dem Iran berücksichtigt, trotzdem sind die Folgen des Kriegs wohl noch länger zu spüren. Der BDI geht davon aus, dass der Druck auf die deutsche Wirtschaft hoch bleibt und hofft nun auf die Bundesregierung. Ein beherztes Reformpaket der Koalition könnte die Stimmung im Land positiv beeinflussen und für Impulse sorgen. Aktuell investieren viele Unternehmen aber lieber im Ausland. Dadurch kommt es zu Insolvenzen und Arbeitsplätze gehen verloren. Und bei einem geringeren Wachstum dürfte das so weitergehen. Thomas Brock, Berlin.
2: Zum Sport. Ausnahmekönner Lionel Messi hat Argentinien vorzeitig in die K.O.-Runde geschossen und Miroslav Klose als WM-Rekordtorschützen abgelöst. Messi trumpfte wieder groß auf und war mit einem Doppelpack beim 2:0 im zweiten Gruppenspiel gegen Österreich erneut umjubelter Matchwinner des Weltmeisters.
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1: Klaus Winter ist hier, hallo. Hannover 1993. Fury and the Slaughterhouse veröffentlichen ihr viertes Studioalbum Mono. Es hat dafür gesorgt, dass die Band der Brüder Wingenfelder international den Durchbruch geschafft hat. Die Songs Radio Orchid und Every Generation Got Its Own Disease wurden in den USA in vielen Radiosendern gespielt. Eine Rockband aus Deutschland war damals für die meisten Amerikaner fast schon exotisch. Der Stil wurde von den amerikanischen Kollegen mit dem von U2 oder The Cure verglichen.

Mono erreicht Platz 12 in den deutschen Albumcharts und wird mit Gold ausgezeichnet. In den USA hat es leider nicht für die Charts gereicht, aber der Song Radio Orchid hat dort, genauso wie bei uns, für Begeisterung gesorgt.

0: Es geht um eine ältere Frau, die, um der Einsamkeit zu entkommen, vom Erbe ihres Mannes einen Radiosender kauft. Dort ist sie den ganzen Tag live und versucht gemeinsam mit den Hörern, ihren Schmerz und ihre Trauer zu überwinden. Ein Song, der unser menschliches Streben nach Verbundenheit zeigt. Jetzt für euch Fury in the Slaughterhouse mit Radio Orchids.
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2: Nach einer Nacht mit Tiefstwerten von bis zu 17 Grad erwartet uns morgen weiterhin ein sehr, sehr sonniger Tag. Wir starten in den Morgen mit etwa 23 Grad am Feldberg, in Friedingen und St. Georgen. Und das sind 22 Grad in Bösingen. Im Tagesverlauf bleibt es dann weiterhin freundlich und auch am Mittwoch bleibt das Wetter ähnlich. Viel Sonnenschein, nur wenige Wolken und sehr angenehme sommerliche Temperaturen.
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3: Ich bin Dirk Zeitler. Nach neuen produktiven Gesprächen mit dem Iran setzen die USA Teile ihrer Sanktionen gegen den Iran vorübergehend aus. Die Maßnahme könnte dem Iran Milliarden einbringen und die Energiemärkte beruhigen.
4: Die gelockerten Sanktionen betreffen vor allem den Verkauf und Export von iranischem Öl. Die USA wollen damit vor allem die Energiemärkte beruhigen. Die jüngsten Verhandlungen mit dem Iran werden als produktiv beschrieben. Teheran habe freie Schifffahrt durch die Straße von Hormuz versprochen und gewähre auch Inspekteuren der Internationalen Atomenergiebehörde Zugang, hieß es. Dem Iran werden bei weiteren Zugeständnissen weitere wirtschaftliche Vorteile versprochen. Die Verhandlungen in der Schweiz dauern an. Aus den USA, Tina Eck.
3: Die Experten der Rentenkommission schlagen vor, dass wir zukünftig einen Teil unserer Rente am Aktienmarkt finanzieren, mit Unterstützung der Arbeitgeber. Doch deren Verbände stellen sich quer. Auch vom geplanten Ende der Minijobs halten sie wenig.
5: Minijobs, die soll es bald nur noch für Schüler und Studierende geben. So zumindest der Plan der Rentenexperten. Und Millionen, die im Moment sozialversicherungsfrei arbeiten, die sind ziemlich verunsichert. An den Minijobs festhalten will auf jeden Fall der Arbeitgeberpräsident. Es geht wie so oft ums Geld und deshalb sieht er auch die Kapitalmarktrente kritisch. Die, sagt er, sei zwar im Prinzip sinnvoll, aber für die Unternehmer, die die Hälfte schultern sollen, schlicht zu teuer. Claudia Wächter, Nachrichtenredaktion.
3: Bei einem Schusswaffenvorfall im kanadischen Montreal sind 3 Menschen getötet worden. Dabei handele es sich um einen Polizisten, einen Bürger und einen Angreifer, sagte ein Polizist. Der Beamte sprach von einem Albtraum, dessen Hintergründe noch offen seien. Er erwarte neue Erkenntnisse in den kommenden Stunden. Zum Sport. Ausnahmekönner Lionel Messi hat Argentinien bei der Fußball-WM vorzeitig in die K.O.-Runde geschossen und Miroslav Klose als WM-Rekordtorschützen abgelöst. Messi trumpfte wieder groß auf und war mit einem Doppelpack beim 2:0 im zweiten Gruppenspiel gegen Österreich erneut umjubelter Matchwinner des Weltmeisters.
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1: Mit Klaus Winter, hallo. Bummeln, entdecken und genießen. Am Freitag ist lange Einkaufsnacht in Speichingen. Viele Geschäfte haben länger geöffnet und bieten besondere Aktionen, neue Trends und ein entspanntes Einkaufserlebnis. Highlight ist um 18 Uhr die Modenschau auf dem Marktplatz. Dazu gibt's lecker Essen und Trinken und weitere Programmpunkte. Das wird sicher ein schöner Sommerabend in der Speichinger Innenstadt. Am Samstag feiert die Lebenshilfe Villingen-Schwenningen ihr 60-jähriges Jubiläum. Von 11 bis 18 Uhr erwartet euch in der Rietenstraße in Schwenningen ein buntes Programm. Es gibt Führungen durch die Werkstätten, Filmvorführungen und viel Musik. Erfahrt vor Ort alles zur Geschichte und ganz exklusiv, was in Zukunft so geplant ist. 60 Jahre Lebenshilfe, ein wirklich tolles Jubiläum. Das muss gefeiert werden.
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1: Nach einer Nacht mit Tiefstwerten von bis zu 17 Grad erwartet uns morgen weiterhin ein sehr, sehr sonniger Tag. Wir starten in den Morgen mit etwa 23 Grad am Feldberg in Friedingen und St. Georgen und das sind 22 Grad in Bösingen. Im Tagesverlauf bleibt es dann weiterhin freundlich und auch am Mittwoch bleibt das Wetter ähnlich. Viel Sonnenschein, nur wenige Wolken und sehr angenehme sommerliche Temperaturen.
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2: Ich bin Dirk Zeitler. Nach neuen produktiven Gesprächen mit dem Iran setzen die USA Teile ihrer Sanktionen gegen den Iran vorübergehend aus. Die Maßnahme könnte dem Iran Milliarden einbringen und die Energiemärkte beruhigen.
3: Die gelockerten Sanktionen betreffen vor allem den Verkauf und Export von iranischem Öl. Die USA wollen damit vor allem die Energiemärkte beruhigen. Die jüngsten Verhandlungen mit dem Iran werden als produktiv beschrieben. Teheran habe freie Schifffahrt durch die Straße von Hormuz versprochen und gewähre auch Inspekteuren der Internationalen Atomenergiebehörde Zugang, hieß es. Dem Iran werden bei weiteren Zugeständnissen weitere wirtschaftliche Vorteile versprochen. Die Verhandlungen in der Schweiz dauern an. Aus den USA, Tina Eck.
2: Die Experten der Rentenkommission schlagen vor, dass wir zukünftig einen Teil unserer Rente am Aktienmarkt finanzieren, mit Unterstützung der Arbeitgeber. Doch deren Verbände stellen sich quer. Auch vom geplanten Ende der Minijobs halten sie wenig.
4: Minijobs, die soll es bald nur noch für Schüler und Studierende geben. So zumindest der Plan der Rentenexperten. Und Millionen, die im Moment sozialversicherungsfrei arbeiten, die sind ziemlich verunsichert. An den Minijobs festhalten will auf jeden Fall der Arbeitgeberpräsident. Es geht wie so oft ums Geld und deshalb sieht er auch die Kapitalmarktrente kritisch. Die, sagt er, sei zwar im Prinzip sinnvoll, aber für die Unternehmer, die die Hälfte schultern sollen, schlicht zu teuer. Claudia Wächter, Nachrichtenredaktion.
2: Bei einem Schusswaffenvorfall im kanadischen Montreal sind 3 Menschen getötet worden. Dabei handele es sich um einen Polizisten, einen Bürger und einen Angreifer, sagte ein Polizist. Der Beamte sprach von einem Albtraum, dessen Hintergründe noch offen seien. Er erwarte neue Erkenntnisse in den kommenden Stunden. Zum Sport. Ausnahmekönner Lionel Messi hat Argentinien bei der Fußball-WM vorzeitig in die K.O.-Runde geschossen und Miroslav Klose als WM-Rekordtorschützen abgelöst. Messi trumpfte wieder groß auf und war mit einem Doppelpack beim 2:0 im zweiten Gruppenspiel gegen Österreich erneut umjubelter Matchwinner des Weltmeisters.
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2: Nach einer Nacht mit Tiefstwerten von bis zu 17 Grad erwartet uns morgen weiterhin ein sehr, sehr sonniger Tag. Wir starten in den Morgen mit etwa 23 Grad am Feldberg, in Friedingen und St. Georgen. Und das sind 22 Grad in Bösingen. Im Tagesverlauf bleibt es dann weiterhin freundlich und auch am Mittwoch bleibt das Wetter ähnlich. Viel Sonnenschein, nur wenige Wolken und sehr angenehme sommerliche Temperaturen.
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3: Ich bin Dirk Zeitler. Nach neuen produktiven Gesprächen mit dem Iran setzen die USA Teile ihrer Sanktionen gegen den Iran vorübergehend aus. Die Maßnahme könnte dem Iran Milliarden einbringen und die Energiemärkte beruhigen.
4: Die gelockerten Sanktionen betreffen vor allem den Verkauf und Export von iranischem Öl. Die USA wollen damit vor allem die Energiemärkte beruhigen. Die jüngsten Verhandlungen mit dem Iran werden als produktiv beschrieben. Teheran habe freie Schifffahrt durch die Straße von Hormuz versprochen und gewähre auch Inspekteuren der internationalen Atomenergiebehörde Zugang, hieß es. Dem Iran werden bei weiteren Zugeständnissen weitere wirtschaftliche Vorteile versprochen. Die Verhandlungen in der Schweiz dauern an. Aus den USA, Tina Eck.
3: Unter anderem als Folge des Iran-Kriegs erwartet der Bundesverband der deutschen Industrie für Deutschland im laufenden Jahr nur noch ein Wachstum von 0,4%. Das Wachstum in Deutschland gehe vorrangig auf staatliche Investitionen zurück, sagte Hauptgeschäftsführerin Tanja Gönner. Die bremsenden Effekte des Iran-Kriegs wirkten trotz der Einigung zwischen dem Iran und den USA empfindlich nach. Wegen eines Brandes auf einem Passagierschiff an der Moselschleuse in St. Aldegund ist die Feuerwehr im Einsatz. An Bord des Schiffes befinden sich den Angaben nach 237 Passagiere. Nach ersten Erkenntnissen brach das Feuer im Technikraum aus. Verletzt wurde demnach zunächst niemand. Zum Sport. Ausnahmekönner Lionel Messi hat Argentinien vorzeitig in die K.O.-Runde geschossen und Miroslav Klose als WM-Rekordtorschützen abgelöst. Zwei Tage vor seinem 39. Geburtstag war Messi mit einem Doppelpack beim 2:0 im zweiten Gruppenspiel gegen Österreich erneut umjubelter Matchwinner des Weltmeisters.
5: Argentiniens Fans im Stadion von Dallas waren außer sich, als Messi in der Nachspielzeit mit seinem zweiten Treffer das Spiel entschied. Österreich bekam den Superstar des Weltmeisters nie richtig in den Griff, der nach 9 Minuten schon einen Foulelfmeter verschossen hatte. Aber in Minute 39 schlug er dann das erste Mal zu und überholte damit schon Miro Klose. Der hat übrigens dem neuen Rekordtorschützen sofort gratuliert. Lionel Messi ist für mich der beste Fußballer aller Zeiten. Glückwunsch, Champion, so unser 2014er Weltmeister. Thomas Thonfeld, Sportredaktion.
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1: Nach einer Nacht mit Tiefstwerten von bis zu 17 Grad erwartet uns morgen weiterhin ein sehr, sehr sonniger Tag. Wir starten in den Morgen mit etwa 23 Grad am Feldberg, in Friedingen und St. Georgen. Und das sind 22 Grad in Bösingen. Im Tagesverlauf bleibt es dann weiterhin freundlich und auch am Mittwoch bleibt das Wetter ähnlich. Viel Sonnenschein, nur wenige Wolken und sehr angenehme sommerliche Temperaturen.
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2: Ich bin Dirk Zeitler. Nach neuen produktiven Gesprächen mit dem Iran setzen die USA Teile ihrer Sanktionen gegen den Iran vorübergehend aus. Die Maßnahme könnte dem Iran Milliarden einbringen und die Energiemärkte beruhigen.
3: Die gelockerten Sanktionen betreffen vor allem den Verkauf und Export von iranischem Öl. Die USA wollen damit vor allem die Energiemärkte beruhigen. Die jüngsten Verhandlungen mit dem Iran werden als produktiv beschrieben. Teheran habe freie Schifffahrt durch die Straße von Hormuz versprochen und gewähre auch Inspekteuren der internationalen Atomenergiebehörde Zugang, hieß es. Dem Iran werden bei weiteren Zugeständnissen weitere wirtschaftliche Vorteile versprochen. Die Verhandlungen in der Schweiz dauern an. Aus den USA, Tina Eck.
2: Unter anderem als Folge des Iran-Kriegs erwartet der Bundesverband der deutschen Industrie für Deutschland im laufenden Jahr nur noch ein Wachstum von 0,4%. Das Wachstum in Deutschland gehe vorrangig auf staatliche Investitionen zurück, sagte Hauptgeschäftsführerin Tanja Gönner. Die bremsenden Effekte des Iran-Kriegs wirkten trotz der Einigung zwischen dem Iran und den USA empfindlich nach. Wegen eines Brandes auf einem Passagier